0: Das ist der Dienstagmorgen, 1. September. Wir haben 17:30 Uhr.
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0: Die Sonne scheint um ein bisschen weniger geht. Die Blätter im Wald werden farbig und fallen ein bisschen an. Und auf dem Dauer landen um die Knöpfchen und der rote Kabis. Er nachher der Herbst oder ist jetzt offiziell da. Heute ist der meteorologische Herbstanfang. Und auch da seid ihr mit Neo 1 gut begleitet. Diesen Morgen mit der Sarina Welti und mir, Manuel Bartlomé.
2: Ja, richtig herbstlich wird es bei uns heute, aber auch noch nicht wirklich. Ausser, dass unser Wetterexperte für heute tatsächlich schon mal ein bisschen Nebel gemolden hat. In Tagen startet ihr bei uns mit dem Neuesten aus der Welt und der Region. Wir hören unter anderem vom Bären-Eggiwil. Da ist die Zukunft schon wieder offen. Wieso hören wir am 6. in den Nachrichten?
0: Und dann tun wir euch gang wie gang auch updaten, was in der Sportwelt passiert ist. Gehört die beste Musik und ihr könnt schon am ersten Tag im September hier abräumen, im Morgenspiel kennst. Gang wie gang kurz nach den halben 8. Bis zu 150 Stutz für die Bergkäse im Arbach könnt ihr abräumen. Das wäre auch ein gewiss auf einen guten Start in den Tag und in den neuen Monat.
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0: Aktuell haben wir so um die 12 Grad für uns. Es hat noch ein paar Nebelfelder. Nachher durch den Tag haben wir das Gemisch aus Sonne und Wolken. Es bleibt aber alles ja am Trocken. Am Nachmittag bis zu 24 Grad. Nachher auch morgen bleibt es sonnig und auch Wolken, die es rum hat. Ein paar Wolkenfelder und auch Quellwolken. Die bleiben aber harmlos. Und auch morgen, der Donnerstag, ist sonnig. Es gibt dann weniger Wolken. Morgen bis zu 28 Grad.
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0: Momentan Stau zu Stockenzinnen im Neo 1 Land auf der Hauptstrasse und auf der Autobahn fahren der störungsfrei. Gute Fahrt! So, wir nehmen den 1. September in Angriff. Mit euch unterwegs der ganze Dienstag Morgen und Vormittag sind Sarina Welti und ich, der Manuel Bartlomé. Ciao zusammen!
2: Salut!

0: Das ist der Neo 1 Morgen an dem 1. September. Wir haben 5:45.
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0: Jetzt flattert es dann wieder in den Briefkasten. Das grosse, graue Kuvert. Ende Monat ist um eine Abstimmung Sonntag. National geht es dabei um zwei Vorlagen. Neutralitäts- und Ernährungsinitiative. Auch im Kanton Bern entscheidet das Stimmvolk über eine Initiative, und zwar im Zusammenhang mit der Bildung. Gestern haben die Gegnerinnen und Gegner von dieser ihre Abstimmungskampagne angefangen. Sie reden von einer Scheinlösung.
2: Scheinlösung, weil es sagen Bildungsqualität. Und wenn das jemand von der Bevölkerung hört, außenstehend, sagt, ja klar, Qualität, jeder will Qualität, wir brauchen Qualität. Aber mit diesen Forderungen, diesen Punkten, bringen sie die Qualität nicht an.
0: Das sagt Nadja Günther, Präsidentin des Nein-Komitees und Grossrätin der SVP. Wieso dass es so nicht geht, das erzählt sie uns am 6. in den Neo 1 Nachrichten.
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0: Das ist Neo 1, am Dienstagmorgen, der 1. September. Jetzt haben wir 6 Uhr. Sarina Welti aus der Redaktion behält euch auf dem Laufenden.
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2: Ende Monat entscheidet das Stimmvolk vom Kanton Bern über die Bildungsinitiative. Gestern haben sich die Gegner innen geäussert. Kauft die Gemeinde Eggwil der Bären? Und hier und da hat es Nebel rum, die Sonne scheint näher, aber dann fleissig. Eine Scheinlösung sei es. Das haben die Gegnerinnen und Gegner von der Berner Bildungsinitiative gestern an einer Medienkonferenz zu der Vorlage gesehen. Die Initiative verspreche zwar Lösungen und bessere Qualität in der Bildung, zeige aber nicht, wie das umgesetzt werden soll. Dazu gäbe es bei einem Jahr zur Initiative mehr Bürokratie für die Schulen und die Gemeinden. Nadia Günther, SVP-Grossrätin und Präsidentin des Nein-Komitees, sagt, dass die Initiative grundsätzlich interessant daherkomme, aber...
3: Sie sagen, Bildung braucht Qualität und Qualität ist sehr wichtig. Ich sage das auch. Aber nicht auf dem Weg, dass Sie das in eine Verfassung hineinschreiben wollen. In dem Sinn müssen wir flexibel bleiben. Wir müssen schauen, dass wir untereinander debattieren können, damit wir mit meinen Kollegen, Gespenden vom Grossen Rat, können Vorstöße eingeben können. Und so ist das viel effizienter und mit Fakten und Lösungen aufzeigt, wo dann der Regierungsrat auch umsetzen muss, wo dann viel schneller geht, wenn man das in der Verfassung verankert.
2: Der nötige Ansatz wäre beim Lehrplan, den Lehrmitteln und der Entlastung der Lehrpersonen, ergänzt Nadia Günther. Und vor allem braucht es konkrete Pläne, wie die Ideen umzusetzen. Unter anderem die FDP, die SVP, EDU und die Mitte stehen hinter einem Nein zur kantonalen Abstimmung. Die ist am 27. September. Wir von NOAs haben auch schon mit den BefürworterInnen der Bildungsinitiative geredet. Ihr findet ihre Anliegen auf unserer Internetseite NOAs.ch. Wie geht es weiter mit dem Bären Eggwil? Der gehört seit 2017 der Stiftung Innovation Emmental Napf. Die will der Bären jetzt aber loswerden, wie es in der Mitteilung von Echte heisst. Die Stiftung hat der Gemeinde ein Angebot für einen Kauf gemacht. Zum Restaurant gehört auch noch ein historischer Saal und der grosse Parkplatz. Der Gemeinderat von Eggwil will jetzt über einen Kauf nachdenken. Entscheiden soll die Gemeindeversammlung. Gleichzeitig sucht die Stiftung nach einem neuen Pächter oder einer Pächterin. Der aktuelle Vertrag wird auf Ende Jahr aufgelöst. Der Pachtvertrag wäre noch bis Mitte nächstes Jahr gelaufen. Seit knapp 2 Jahren führt der Alexander Licht in der Bären. Ihm gehört auch die zweite Beiz im Dorf, der Hirsche. 2 Restaurants zu führen, sei zu viel. Gut 30 Jahre nach dem Mord am US-amerikanischen Rapper Tupac hat das Gericht jetzt der früheren Gang-Anführer schuldig gesprochen. Der soll der Drahtzieher für einen Mord am Rapper gewesen sein. Der Prozess war in Las Vegas gewesen, erst so viele Jahre nach dem Mord, weil die Behörden lange keine Beweise hatten. Der Tupac war einer der erfolgreichsten Rapper in den 90er Jahren gewesen. Im 97 ist er dann angeschossen worden und daraufhin gestorben. Und dann noch Sport, zuerst Shooten. Der Joel Monteiro geht weg von IB und wechselt auf Italien zu Lecce. Das heisst vom Club die Nacht. Der 27-jährige Offensivspieler hat die letzten 5 Jahre für die Berner geshootet und hat auch 7 Matches für die Schweizer Nazi gemacht. Und dann noch Tennis. Er hat nochmal einen Haufen Applaus bekommen und gleich hat es nicht gelangt. Der Stan Wawrinka geht in der ersten Runde von der US Open raus. Er verliert über 3 Sätze gegen Italiener Matteo Berrettini mit 6-7, 6-7 und 0-6. Die ersten 2 Sätze hat der Lausanner gut mitgehalten und auch mehrere Sätzebälle gehabt. Die entscheidenden Punkte hat der Wawrinka aber nicht gemacht. Und so ist sein letztes Grand Slam Turnier vor Karriere fertig.
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0: Hier und da haben wir noch Nebelfelder an dem 1. September, wo es geht für uns am Morgen um die 12 Grad haben wir. Dann durch den Tag gibt es einen Mix aus Sonne- und Wolkenfelder und später kommen dann auch Quellwolken dazu. Die bleiben aber harmlos. Am Nachmittag gibt es bis zu 23, 24 Grad. Am Morgen ist es sonnig, es gibt etwas weniger Wolken als heute und wird etwas wärmer. Morgen haben wir dann bis zu 28 Grad.
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0: Es tut immer noch so, wie es sollte. Auf der Straße im Neo-Eisland habe ich keine Störungsmeldungen. Gute und eine sichere Fahrt wünsche ich.

0: Auf der Schützenmatt Burgdorf, dort steht ein grosses Zirkuszelt, aber es gibt nicht dort irgendwie Clown oder Artisten, die man sieht, dafür aber viel Festivalmusik, wo man während diesen Tagen tanzen und feiern kann. Und gesamthaft gibt es 11 DJs an diesem Festival, an diesem Daydance zu Burgdorf. Wie genau das Programm aussieht, an diesem Dancing Circus, das gehört ihr plus minus in 10 ab.
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0: Sarina Welti und ich, der Manuel Bartlome, sind für euch im Studio. Wir wünschen einen gebigen Dienstagmorgen, gutes Aufstehen. Ciao zusammen.
2: Salut.

0: Habt einen ganz schönen Dienstagmorgen. Wir haben 9 Minuten nach den 6. Wer in diesen Tagen durch Burgdorf durchfährt, dem ist vielleicht schon das grosse Zirkuszelt auf der Schützenmatte aufgefallen. Drinnen gibt es aber weder Clown noch Artistinnen und Artisten zu sehen und schon gar keine Elefanten. Stattdessen wird das Zirkuszelt zur Tanzmanege, zum sogenannten Dancing Circus. Wie es der Name schon sagt, wird vor allem getanzt.
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0: Während 10 Tagen verwandelt sich die Schützenmatte in ein Festivalgelände. Organisiert tut der Anlass der Verein Trust the Rave, der in der Region auch schon andere Musikevents auf die Beine gestellt hat. Der Joshua Binkeli ist der Vizepräsident des Vereins und verantwortlich für die Musik. Im Interview mit Neo Ace erzählt er, wie der neue Anlass, der Dancing Circus, zu seinem Namen gekommen ist.
2: Als wir auf der Suche waren nach einer Eventlocation in Burgdorf, ist der Name Schützenmatte schnell gefallen. Ich meine, mit dem Schloss im Hintergrund und den Flühen haben wir uns recht schnell darauf fixiert. Gleichzeitig haben wir aber auch eine Schlechtwetteroption gebraucht. Als ich mich auf die Suche gemacht habe, bin ich relativ schnell darauf gekommen, das Zirkuszelt zu mieten.
0: Mit dem Schloss im Hintergrund und dem Zirkuszelt soll eine Atmosphäre entstehen, die sich von einer klassischen Party abhebt. Der Dancing Circus will darum auch neben der Tanzfläche das eine oder das andere bieten.
2: Nebst viel Musik, guten Drinks und feinem Essen haben wir eine Yoga-Lektion und sogar eine Tätowiererin.
0: Viel Abwechslung also und auch Möglichkeiten, wie man sich vom Tanzen erholen kann. Trotzdem, im Zentrum steht die Musik. Und dort drin unterscheiden sich die zwei Festivaltage.
2: Am Freitag sind wir ein bisschen trancy unterwegs. Natürlich mit einem Highlight, der Tatana.
0: Sagt Joshua Binkeli, der als Music Director für das Line-Up verantwortlich ist. Am zweiten Tag, also am Samstag, gibt es ein bisschen andere und internationalere Musik.
2: Mit meinem persönlichen Highlight, Beef. Er ist von England und erobert momentan Europa mit seinen Tracks, die von weltbekannte DJs gespielt werden. Das heisst, der Samstag ist eher so ein bisschen hausig, wie man es eigentlich so von klassischen Day-Dances kennt.
0: Insgesamt legen am Dancing Circus 11 DJs auf. So soll das Zirkuszelt während 10 Tagen mit Musik und Festivalstimmung gefüllt werden. Der Dancing Circus findet den Freitag, 4. und Samstag, 5. September auf der Schützenmatte zu Burgdorf statt. Das ganze Programm und Tickets gibt es auf trusttherave.ch.
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0: Adele mit «Rolling in the Deep» habt ihr gehört, hier bei Neo 1. Wir haben 21 Minuten nach der 6.
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0: Konditions- oder Krafttraining. Analysieren, was die Stärken und die Schwächen des Gegners sind. So tönt es etwa, wenn einem ein Sportler erzählt, wie die Saisonvorbereitung aussieht. Auch die Kampfrichter beim Schwingen müssen sich vorbereiten. Konditions- und Krafttraining gehört aber nicht dazu. Wie die Saisonvorbereitung dann abläuft und was da dazu gehört, das hat Jasmin Wüttrich, der Kampfrichter verantwortlich vom Bernisch-Kantonalen Schwingverband, der Hans Oberli, gefragt.
2: Bevor es jeweils irgendwann im Mai zu gerechtem mit der Kranzfestsaison losgeht, bereiten sich die Kampfrichter vor. Der Hans Oberli ist als Kampfrichter Verantwortlicher vom Bernisch-Kantonalen Schwingverband für die Saisonvorbereitung zuständig.
3: Bis Mitte März bin ich noch unterwegs mit Kursgeben, ein bisschen im Welschen, ein bisschen in der Nordostschweiz. Und im Kanton Bern haben wir jeweils 4 Kurs.
2: Das Ziel davon?
3: Wir schauen, das Beste zu vermitteln. Und den Kampfrichter und die Neuerungen, die es gibt, tut man auf den Weg geben.
2: Und das Wichtigste sei?
3: Die Kampfrichter freuen sich selber auch an, dass es um losgeht. Nach einer kurzen Winterpause und nachher kommt man um rein, hat man die Routinierten. Sie sind da, wie soll ich sagen, das sind Alpfüchse.
2: Routine ist wichtig. Aber die Kürze brauche ich es eben dann gleich noch. Zum Beispiel eben für über Änderungen zu informieren. Seit dieser Kranzfestsaison hockt zum Beispiel jemand mehr am Kampfrichtertisch neben dem Sachmelring, der Tabletbediener, der die Resultate eingibt.
3: Der hockt einfach auch am Tisch und du bist dann wirklich einfach nur zuständig für das Tablet zu bedienen, dass sich die zwei Tischkampfrichter einfach rein wirklich nur einem Gang widmen und dass sie nicht nur abgelenkt werden durch das Tablet.
2: Darum sind die Kurse wichtig und geben Sicherheit. Aber eben, Routine sei das A und O, sagt der Hans Oberli. Darum?
3: Die Jungen schauen wir etwa so einzuteilen, dass es ein bisschen frischer oder solche mit weniger Routine manchmal halt oder dabei sind, also bei alten Routiniers an einem Tisch oder so oder auf einem Platz zusammen in einem Team. Und dann tun die Jungen einfuchsen und geben gute Tipps. Mir selber ist es so gegangen. Ich bin auch so eigentlich in die Kampfrichterei gekommen und gestartet. Und mit der Zeit bin ich selber zu einem erfahrenen Kampfrichter geworden.
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0: Ihr hört Neo 1 an diesem Dienstag, morgen 1. September, 6:30 haben wir.
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2: Guten Morgen mit der Sarina Welti, grüße euch wohl. Das Münsingen soll es im Hingerdorf 26 neue preisgünstige Wohnungen geben. Wir haben ja auch schon berichtet. Die BG Freiland Münsingen will mit im Dorf bauen. Bevor es aber wirklich hinter die Baubüze geht, gibt es noch eine archäologische Untersuchung, dass nicht plötzlich dann noch etwas im Boden vorkommt und der ganze Bau verzögert. Das entsprechende Baugesuch läuft auf Anfrage von Neo 1 beim zuständigen Stadthalteramt Bern-Mittelland. Sie werden der Frist keine Einsprachen gegen das Projekt reinkommen. Das Ziel von BG Freiland Münsingen wäre es, dann im Frühling anfangen zu bauen. Die Grossräte und Grossrätinnen vom Kanton Bern sollen in Zukunft ihre Entschädigungen können vorsorglich versichern. Das Parlament hat gestern die entsprechende Änderung angenommen. Obligatorisch versichert sollen neu die Grossräte und Grossrätinnen werden, die in ihrem Hauptjob noch nicht versichert sind. Die neue Regelung kostet der Kanton rund 350'000 Franken pro Jahr. Und dann auch Sportschutten. Der Lionel Messi gibt heute seinen Rücktritt aus der Nationalmannschaft von Argentinien. Der 39-Jährige schreibt auf Instagram, dass 207 Spiele für die Nazi genug seien und er Platz macht. Sein letztes Spiel für Argentinien war der WM-Final am 19. Juli heuer, wo sein Team gegen Spanien verloren hat.
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0: Hier und da gibt es für uns Nebelfelder, die verschwinden aber dann im Verlauf vom Morgen und Vormittag. Aktuell haben wir um die 11-12 Grad. Dann haben wir dann einen freundlichen und trockenen Dienstag. Es gibt einen Mix aus Sonne- und Wolkenfelder. Und über den Bergen gibt es auch Quellwolken. Die bleiben aber harmlos und leeren nicht aus. Am Nachmittag gibt es bis zu 24-25 Grad. Und auch morgen ist es sonnig. Dann ebenfalls ein Mix aus Sonne und Wolken. Am Donnerstag gibt es dann noch ein bisschen mehr Sonne. Dann gibt es dann ein bisschen weniger Wolken.
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0: Ja, nach einer Meldung von den Autobahnen A1 Zürich Richtung Bern zwischen Herkingen und Verzeigung Lauterbach, wo es stauet, dort müsst ihr etwa eine Viertelstunde mehr einrechnen als auf mehreren Abschnitten. Von der Hauptstrasse habe ich noch keine Meldungen. Gute Fahrt und habt noch Sorge.
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0: In der nächsten halben Stunde gibt es bei uns den Wettertalk und plus minus um 10 vor der Sporttalk. Da reden Sarina Welti und ich, der Manuel Bartlomé, über die ganze Sportwelt, die momentan beschäftigt. Wir wünschen einen ganz schönen Dienstag Morgen, der allererste Tag an diesem September. Gutes Erwachen und habt nicht Sorge für auf dem Weg, für auf den Bügel. Guten Morgen, ciao zusammen.

0: Neue Musik von Baschi aus dem diesjährigen Jahr Hausbauen hat er gehört. Hier bei Neo 1, wir haben 20 vor 7.
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0: Eine trockene Nacht haben wir auf heutigen Dienstag und jetzt hier und da noch ein paar Nebelfelder. Mario Rindisbacher von Meteotest Bern, erzähl uns, wie sieht der heutige Dienstag aus?
2: Ja, heute über den Tag gibt es ziemlich viel Sonnenschein. Wir haben jetzt eine klare Nacht gehabt und die Temperaturen die sind zum Teil einstellig, so bei etwa 9 Grad rum. Und über den Tag wird es aber wieder angenehm warm. Die Temperaturen heute am Nachmittag so etwa bei 20 bis 25 Grad. Am Mittag und Nachmittag da können ein paar hohe Wolkenfelder über den Himmel ziehen. Über den Bergen gibt es ein paar kleine Quellwolken, aber sonst scheint häufig die Sonne, es ist überall trocken.
0: Und nähern morgen Mittwoch, da haben wir ebenfalls einen Mix aus Sonne und Wolken.
2: Ja, wobei die sonnigen Phasen dominieren. Wir haben morgen über den Tag aus ziemlich sonniges Wetter am Mittag und Nachmittag. Dort sind ab und zu ein paar hohe Wolkenfelder über den Himmel, aber sonst scheint häufig die Sonne. Temperaturen am Morgen so um die 10 Grad rum. Am Nachmittag dann sommerlich warm mit bis zu 25 Grad und auch morgen ist der ganze Tag trocken.
0: Du sagst Trocknungswetter, ist das näher oder Fall so Ende Woche?
2: Jawohl, Donnerstag und Freitag gibt es weiterhin keinen Regen. Wir haben sehr viel Sonnenschein zu erwarten, ein Hochdruckgebiet. Bestimmtes Wetter über der Schweiz und dementsprechend auch über dem Neo-Eisland. Und wir haben viel Sonnenschein und hohe Temperaturen. Es ist sommerlich. Temperaturen am Nachmittag jeweils so zwischen 25 und 28 Grad.
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0: Sugar Babes mit Round Round habt ihr gehört. Hier bei Neo 1 an diesem Dienstagmorgen. Wir haben 11 Minuten vor der 7.
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0: Ein guter Start in den September zusammen mit Neo 1, wo wir Abschied nehmen von einem von den ganz grossen von Stan the Man. Zuerst starten wir aber noch mit Schutten, Sarina Welti.
2: Ja, der Joel Monteiro geht weg von IB, wechselt auf Italien zu Lecce, das heisst vom Club Die Nacht. Der 27-jährige Offensivspieler hat die letzten 5 Jahre für die Berner geshootet und hat auch 7 Matches für die Schweizer Nazi gemacht.
0: Und auch der FC Luzern meldet den Abgang. Der Jesper Löfgren wechselt bis zur Winterpause auf Schweden zu Kalmar. Luzern lädt der Innenverteidiger aus, das vor allem auch, weil der Schwede lang verletzt war. Die Schweden soll er zu mehr Einsätzen kommen, heisst vom Club.
2: Und dann wechseln wir eben zu Tennis. Es hat nochmal einen Haufen Applaus gegeben. Und gleich hat es dann nicht gelangt. Der Stan Wawrinka geht in der ersten Runde von der US Open raus. Er verliert über 3 Sätze gegen Italiener Matteo Berrettini mit 6-7, 6-7 und 0-6. Die ersten 2 Sätze hat der Lausanner gut mitgehalten und auch mehrere Sätzebälle gehabt. Die entscheidenden Punkte hat der Wawrinka aber dann nicht gemacht.
0: Und so ist sein letztes Grand Slam Turnier vor Karriere fertig. Und dann ist es dann nochmal emotional geworden. Der Wawrinka hat mit den Tränen gekämpft. Er wollte unbedingt nochmal am US Open spielen.
3: It was something important for me to have the opportunity to finish the 4 Grand Slam here in New York. I'm gonna miss it, for sure. I'm gonna miss it big time.
2: Er werde es vermissen, er liebe das Tennis und nur darum habe er so viel lang gespielt, seit der Stan Wawrinka.
3: I love the game so much that I really try to push until my own limit, and this year it is my own limit, so I really want to thank you all for all those years, all those supports.
0: Und so hat sich der Stan Wawrinka vom Publikum und seinen Fans verabschiedet, genau 10 Jahre nachdem er dort in New York seinen dritten und letzten Grand Slam-Titel geholt hat. Ende Jahr ist die Karriere des 41-Jährigen fertig.
2: Allgemein war es nicht wirklich ein guter Abend für die Schweizer Tennis, wo die beiden Frauen, die gestern im Einsatz waren, fallen in der ersten Runde raus. Die Viktoria Golubic verliert gegen die Französin Diane Barry mit 5-7 und 4-6.
0: Und Simona Walzert verliert gegen Nadia Podoroska von Argentinien mit 6-4, 7-6 und 3-6. Die letzte Schweizerin, die noch im Turnier dabei ist, ist jetzt Belinda Bencic. Sie spielt hinten gegen Julia Putintseva von Kasachstan.
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1: Das ist Neo 1 am Dienstagmorgen, es ist 7 Uhr. Sarina Welti aus der Redaktion behält euch auf dem Laufenden.
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3: Ende Monat entscheidet das Stimmvolk vom Kanton Bern über die Bildungsinitiative. Gestern haben sich die Gegner innen geäussert. Kauft die Gemeinde Eggwil der Bären? Und hier und da hat es Nebel rum, die Sonne scheint näher, aber dann fleissig. Eine Scheinlösung sei es. Das haben die Gegnerinnen und Gegner von der Berner Bildungsinitiative gestern an einer Medienkonferenz zu der Vorlage gesagt. Die Initiative verspreche zwar Lösungen und bessere Qualität in der Bildung, zeige aber nicht, wie das umgesetzt werden soll. Dazu gäbe es bei einem Jahr zur Initiative mehr Bürokratie für die Schulen und die Gemeinden. Nadia Günther, SVP-Grossrätin und Präsidentin des Nein-Komitees, sagt, dass die Initiative grundsätzlich interessant daherkomme. Aber
4: sie sagen, Bildung braucht Qualität und Qualität ist sehr wichtig. Ich sage das auch. Aber nicht auf dem Weg, dass sie das in eine Verfassung hineinschreiben wollen. Weil in dem Sinn müssen wir flexibel bleiben. Wir müssen schauen, dass wir untereinander debattieren können, damit wir mit meinen Kollegen, Gespenden vom Grossen Rat, können Vorstöße eingeben können. Und so ist das viel effizienter und mit Fakten und Lösungen aufgezeigt, die dann der Regierungsrat auch umsetzen muss, die dann viel schneller geht, wenn man das in der Verfassung verankert.
3: Der nötige Ansatz wäre beim Lehrplan, den Lehrmitteln und der Entlastung der Lehrpersonen, ergänzt Nadia Günther. Und vor allem brauche es konkrete Pläne, wie die Ideen umzusetzen. Unter anderem die FDP, die SVP, EDU und die Mitte stehen hinter einem Nein zur kantonalen Abstimmung. Die ist am 27. September. Wir von der NOS haben auch schon mit den BefürworterInnen von der Bildungsinitiative geredet. Ihr findet ihre Anliegen auf unserer Internetseite neos.ch. Wie geht es weiter mit dem Bären Eggwil? Der gehört seit 2017 der Stiftung Innovation Emmental Napf. Die will der Bären jetzt aber loswerden, wie es in der Mitteilung von Echte heisst. Die Stiftung hat der Gemeinde ein Angebot für einen Kauf gemacht. Zum Restaurant gehört auch noch ein historischer Saal und der grosse Parkplatz. Der Gemeinderat von Eggwil will jetzt über einen Kauf nachdenken. Entscheiden soll die Gemeindeversammlung. Gleichzeitig sucht die Stiftung nach einem neuen Pächter oder einer Pächterin. Der aktuelle Vertrag wird auf Ende Jahr aufgelöst. Der Pachtvertrag wäre noch bis Mitte nächstes Jahr gelaufen. Seit knapp 2 Jahren führt der Alexander Lichti der Bären. Ihm gehört auch die zweite Beiz im Dorf, der Hirsche. Zwei Restaurants zu führen, sei zu viel. Gut 30 Jahre nach dem Mord am US-amerikanischen Rapper Tupac hat das Gericht jetzt der frühere Gang-Anführer schuldig gesprochen. Der soll der Drahtzieher für den Mord am Rapper gewesen sein. Der Prozess war in Las Vegas gewesen, erst so viele Jahre nach dem Mord, weil die Behörden lange keine Beweise hatten. Der Tupac war einer der erfolgreichsten Rapper in den 90er Jahren gewesen. Im 97 ist er dann angeschossen worden und daraufhin gestorben. Und dann noch Sport, zuerst Shooten. Der Joel Monteiro geht weg von IB und wechselt auf Italien zu Lecce. Das heisst vom Club Die Nacht. Der 27-jährige Offensivspieler hat die letzten 5 Jahre für die Berner geshootet und hat auch 7 Matches für die Schweizer Nazi gemacht. Und dann noch Tennis. Er hat nochmal einen Haufen Applaus bekommen und gleich hat es nicht gelangt. Der Stan Wawrinka geht in der ersten Runde von der US Open raus. Er verliert über 3 Sätze gegen Italiener Matteo Berrettini mit 6-7, 6-7 und 0-6. Die ersten 2 Sätze hat der Lausanner gut mitgehalten und auch mehrere Sätze gebaut. Die entscheidenden Punkte hat der Wawrinka aber nicht gemacht. Und so ist sein letztes Grand Slam Turnier vor Karriere fertig.
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1: Alles in allem ein freundlicher Dienstag haben wir heute. Es gibt einen Mix aus Sonne und Wolken, Felder. Und über den Bergen gibt es auch vereinzelt Quellwolken. Die leeren aber nicht aus und bleiben harmlos. Es geht heute am Nachmittag bis zu 24, 25 Grad. Alles in allem trocken. Und das ist auch morgen Mittwoch der Fall. Und dann ein Mix aus Sonne und Wolken. Der Donnerstag, der kommt dann noch etwas sonniger daher. Dann gibt es weniger Wolken als heute morgen. Am Donnerstag um die 27, 28 Grad.
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1: Zuerst eine Meldung von der A1 Zürich Richtung Bern zwischen Rotrist und der Verzeigung Lauterbach Stolz. Dort müsst ihr etwa eine Viertelstunde mehr Zeit einrechnen. Und ebenfalls auf der A1 zwischen Kilburg und Schönbühl. Auch dort gibt es Stop and Go. Von der Hauptstrasse habe ich noch keine Meldungen. Gute Fahrt, habt nicht Sorge.
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1: Wer in einen neuen Ort zügelt, der braucht meistens ein bisschen Zeit, bis man sich daheim fühlt. Der neue Verein Familienleben Signal Schöppach will da helfen. Mit verschiedenen Anlässen unter anderem sollen Familien untereinander sich kennenlernen und auch sonst andere Leute kennenlernen. Was sie sonst alles planen, was der Verein sonst alles plant in Zukunft, das gehört ihr plus minus um 10 ab. Für euch im Studio bin ich der Manuel Bartlomé. Ich begleite euch durch den Dienstagmorgen. Schön, habt ihr eingeschaltet. Grüß euch wohl.

0: Das ist Neo 1, am Dienstag, morgen, der 1. September. Jetzt haben wir 10 Minuten nach den 7. Wer an einen neuen Ort zügelt, der oder die braucht meistens ein bisschen Zeit und Geduld, bis man die Leute kennt und sich wirklich daheim fühlt. Genau das hat auch der neue Verein Familienleben Signal Schöppach gemerkt und wird da nachhelfen. Nicole Moser ist Co-Präsidentin des neu gegründeten Vereins. Ihr Ziel ist, die Leute aus dem Dorf, darunter vor allem die Familie, zusammenzubringen.
1: Es ist wirklich für uns wichtig, dass es generationenübergreifend ist. Also wenn es jetzt irgendwelche Grossmütter gibt, die vielleicht ihre Grosskinder nicht so viel sehen, aber sie genau wohnen und irgendwie ein bisschen Anschluss wollen, dass wir auch für sie da wäre. Also es ist wirklich unser Ziel, eigentlich für alle Interessierten, wenn wir da sind.
0: Ein erster Anlass, um das Ziel zu verfolgen, hat es anfangs August schon gegeben.
2: Ein Sporitreff, das ist bei uns genau auf dem Sportplatz, beim Bahnhof. Und da geht es darum, dass einfach ein gemeinsames, freies Spielen wird stattfinden und von klein bis gross Freundschaften knüpfen und auch die Eltern untereinander, dass sie sich lernen kennen und einfach einen Nachmittag zum Spass haben.
0: Und die Premiere, die ist gut angekommen. Über 30 Kinder haben im Spielnamen mitgemacht. Für die Co-Präsidentin Nicole Moser zeigt das, dass das Bedürfnis nach solchen Angeboten da ist. Der nächste Sporitreff ist darum schon morgen ab den 2, aber das ist nicht das Einzige, was schon geplant ist.
2: Geplant haben wir auch noch ein Ferienspassangebot, das dann in den Herbstferien stattfinden wird. Da bieten wir dann einen Waldnachmittag an.
0: Und sie schauen auch schon über die Herbstferien raus.
2: Im Oktober werden wir dann am Signal Merit mit einem Stand präsent sein, den wir uns dann vorstellen wollen und möglichst viele Mitglieder dürfen gewinnen. Und dort bieten wir dann auch etwas für Kinder an, Spiele und auch für die Erwachsenen. Und im Endejahr haben wir dann noch ein Adventsfeister geplant.
0: Die verschiedenen Anlässe sollen für die Familie möglichst günstig bleiben. Darum sucht Familienleben Signal Schöppach aktuell noch Gönnerinnen und Gönner, die den Verein finanziell unterstützen.

Hier noch eine wichtige Verkehrsmeldung. Am Sonntag, 13. September, von 10 bis 5 Uhr, können rund 30 km Strasse im Emmental nur zu Fuß oder mit Gefährt ohne Motor gebraucht werden. 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

0: Das ist Neo Ace. Am Dienstagmorgen, der 1. September, haben wir. Jetzt haben wir 19 Minuten nach der 7. Der 1. September, ab heute, da haben wir offiziell Herbst, also der meteorologische Herbstanfang, wenn ich es sagen könnte. Dann wird es wieder kühler und so immer wie früher dunkler am Abend. Und dann freut man sich auf ein warmes Raclette oder ein warmes Fondue zu nehmen, in der Wärme.
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0: 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Apropos Raclette oder Fondue, wir verschenken diese Woche in unserem Morgenspiel «Kennst» Gutscheine von der Bergkäse Marbach, wo man eben so ein Raclette oder Fondue auch gut kaufen kann. Und heute da könnt ihr 150 Stutz gewinnen. In der Bergkäse Marbach gibt es ganz verschiedene Käsesorten. Da ist sicher für jeden Käsefan etwas dabei. Das sagt der Inhaber, der Peter Zürcher.
2: Also sehr gute Käse bei uns ist halt der Wachthubel. Das ist sehr ein gut gereifter Käse aus thermisierter Milch. Und wir haben einen Wildwestkäse, das ist ein gereifter Herdkäse, auch aus thermisierter Milch, der halt sehr, sehr einen guten Geschmack hat, sehr küstig ist.
0: Es gibt also ganz viele Käsesorten und neben dem auch Raclette oder Fondue. Und bei all diesen Produkten wird dort die Regionalität gross geschrieben.
2: Wir machen eigentlich schwergewichtig Käse und natürlich nebenan den, wo wir bekannt sind dafür. Das ist Mozzarella aus Kuhmilch und aus Büffelmilch. Und die Büffel selber, die sind von Bauern aus Marbach, Schangnau und noch im nächsten Langnau hat es auch noch einen Bauer.
0: Bis zu 150 Franken könnt ihr für in die Bergkäse Marbach gewinnen. Und die 150 Stutz, die bekommt ihr, wenn ihr unter anderem die Stimme da erkennt. Achtung, gut hören.
3: Ich habe selber 17 Jahre Kampfrichtert, bevor ich zu diesem Amt bekomme. Und jetzt habe ich wirklich genug zu tun mit organisatorischem.
0: Wer ist das, was es sagt? Sagt mir den richtigen Vor- und Nachnamen. Wir spielen dann jetzt nach der halben 8.
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0: Ihr hört Neo 1 an diesem Dienstagmorgen. Wir haben 7:30 Uhr. Ciao zusammen.
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2: Guten Morgen mit der Sarina Welti. Grüße euch wohl. In Münsingen soll es im Hingerdorf 26 neue preisgünstige Wohnungen geben. Wir haben ja schon berichtet. Die BG Freiland Münsingen will mit im Dorf bauen. Bevor es aber wirklich hinter die Baubüze geht, gibt es noch eine archäologische Untersuchung, dass nicht plötzlich dann noch etwas im Boden vorkommt und der ganze Bau verzögert. Das entsprechende Baugesuch läuft auf Anfrage von EOS beim zuständigen Stadthalteramt Bern-Mittelland. Sie werden der Frist keine Einsprachen gegen das Projekt. Das Ziel der BG Freiland Münsingen wäre es, im Frühling anfangen zu bauen. Die Grossräte und Grossrätinnen vom Kanton Bern sollen in Zukunft ihre Entschädigungen vorsorglich versichern können. Das Parlament hat gestern die entsprechende Änderung angenommen. Obligatorisch versichert sollen neu die Grossräte und Grossrätinnen werden, die in ihrem Hauptjob noch nicht versichert sind. Die neue Regelung kostet der Kanton rund 350'000 Franken pro Jahr. Und dann noch Sportschutten. Der Lionel Messi gibt seinen Rücktritt aus der Nationalmannschaft von Argentinien. Der 39-Jährige schreibt auf Instagram, dass 207 Spiele für die Nazi genug seien und er Platz macht. Sein letztes Spiel für Argentinien war der WM-Final am 19. Juli heuer, wo sein Team gegen Spanien verloren hat.
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0: Es kann hier und da noch vereinzelte Nebelfelder geben, aber alles in allem ist es sonnig. Die Sonne zeigt sich schon, wenn ich hier aus dem Studio schaue. Es gibt dann durch den Tag einen Mix aus Sonne und Wolkenfelder und auch über den Bergen kann es Quellwolken geben. Die bleiben aber harmlos und wir haben Trocknungswetter bis zu 25 Grad heute am Nachmittag. Das Gleiche ist ja morgen, der Mix aus Sonne und Wolken und die Temperatur um die 24-25 Grad und Trocknungswetter. Und am Donnerstag, da ist es ebenfalls sonnig. Es gibt etwas weniger Wolken als heute und morgen und dann etwas wärmer, bis zu 28 Grad.
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0: Wir starten auf der A1 Bern Richtung Zürich zwischen der Verzeigung Lauterbach und Niederwib stockt. Dann ebenfalls A1 zwischen der Verzeigung Wickertal und Aarau West gibt es Stop and Go. In der Gegenrichtung A1 Zürich Richtung Bern zwischen Herkingen und der Verzeigung Lauterbach stockt. Dort müsst ihr etwa eine Viertelstunde mehr Zeit einrechnen. Und ebenfalls A1 Zürich Richtung Bern zwischen Kilburg und Schönbühl müsst ihr mehr Zeit einrechnen. Und dann gehen wir noch auf die A6 Lies Richtung Bern zwischen Lies Süd und Münchenbuchsee. Auch dort braucht es mehr Geduld. Dann noch eine Meldung von den Schienen. Auf der Strecke Langnau-Bern zwischen Gümligen und Bern-Wankdorf, da ist der Zug voraussichtlich bis um 8 Uhr blockiert. Ich wünsche ganz viel Geduld und habt nicht Sorge.
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0: Ich hoffe, ihr seid gut in diesem Dienstagmorgen gestartet, in den allerersten Tag im September. Und wir hier bei Neo 1 machen diesen Dienstag und diesen Septemberanfang noch besser. Wir verschenken heute in unserem Morgenspiel Kennst bis zu 150 Stutz für die Bergkäse Marbach. Den Gutschein könnt ihr zum Beispiel für feine Sachen aus der Bergkäse einlösen oder ihr könnt noch etwas Feines im Restaurant gönnen. Aber bevor es den Batzen gibt, müsst ihr unter anderem die Stimme da erkennen. Achtung, gut hören!
4: Ich habe selber 17 Jahre Kampfrichtert, bevor ich zu diesem Amt bekomme. Und jetzt habe ich wirklich genug zu tun mit organisatorischem.
0: Sagt mir den richtigen Vor- und Nachnamen, der das hier sagt. Ihr könnt mir jetzt ins Studio anrufen auf die Nummer 0588 17 17 17. Ich bin der Manuel Bartlomé und freue mich auf euer Telefon.
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0: Das ist der Neo 1 Morgen an dem 1. September. Wir haben jetzt 20 vor 8.
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0: Und wir spielen auch wieder heute unser Morgenspiel. Heute Morgen gibt es 150 Stutz zu gewinnen. Und den Gutschein für die Bergkäserei Marbach will der Robert von Lauperswil gewinnen. Guten Morgen, Robert.
2: Morgen.
0: Robert, was steht heute bei dir an, dem 1. September?
2: Ja, nicht viel. Noch ein bisschen am Haus und ein bisschen Rasenmähen und Putzen.
0: Das klingt doch gut. Hast du da noch tatkräftige Unterstützung oder musst du das alles alleine schaffen?
2: Ja, ich mache das alleine heute.
0: Also, das ist doch auch okay. Gut. Das Wetter wird ja schön, gell?
2: Ja, ja.
0: Sehr gut. Und jetzt willst du einen Gutschein gewinnen für die Bergkäserei Marbach.
2: Ja.
0: Bist du ein grosser Käseliebhaber?
2: Ja, das habe ich gerne, ja.
0: Was ist so dein Lieblingskäse?
2: Ja, das ist Bergkäse, gut.
0: Sehr gut. Dann könntest du das auch gut kommen in den Bergkäse in diesem Fall.
2: Ja.
0: Perfekt. Also, dann spielen wir. Ist das gut?
2: Ja, das ist gut.
0: Ich gebe dir nochmal den ersten Ton und dann kannst du mir Vor- und Nachnamen sagen. Bist du ready?
2: Ja.
0: Also, gut, herhören.
3: Ich habe selber 17 Jahre Kampfrichter, bevor ich zu diesem Amt bekomme. Und jetzt habe ich wirklich genug zu tun mit organisatorischem.
0: Robert, wer redet da?
2: Ja, das ist der Hans Oberli. Wo hört man?
0: Der Hans Oberli? Robert, ich gratuliere, du hast das absolut richtig gesagt. Aber du könntest noch 100 Stutz oben drauf gewinnen, wenn du das wettest.
1: Auf Risiko.
0: Für das gibt es jetzt noch eine zweite Stimme und die zweite Stimme die musst du einfach richtig erraten. Wenn es ein richtiger Rat ist, dann gibt es gesamthaft 150 Stutz für die Bergkäse in Marbach. Oder du sagst, du nimmst einfach die 50 Stutz, bist zufrieden mit dem und willst nicht auf Risiko gehen. Robert, was wettest du gerne auf Risiko spielen oder lieber nicht?
2: Nein, ich nehme den 50, das ist gut.
0: Willst du den 50 nehmen?
2: Ja.
0: Also gut, dann schicken wir dir den und mit 50 Franken kommst du schon sehr weit in den Bergkäse,
2: ja, ja.
0: Gell?
2: Naja, das ist
0: sehr gut.
2: Ja, ja.
0: Dann wünsche ich dir ein gutes Rasenmähen und ein gutes Putzen.
2: Merci.
0: Schönes Tagli.
2: Merci ebenfalls.
0: Ciao, Robert.
2: Ciao,
0: hoi. So, das war es mit dem heutigen Morgenspiel. Die ganze Woche da könnt ihr Gutscheine gewinnen. Friedberg, Käse, Marbach. Das morgen, Donnerstag, Freitag und auch aus dem Samstag.
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0: Ihr hört Neo 1 an diesem Dienstag, morgen, der 1. September, haben wir. Jetzt ist 10 Minuten vor den 8. Wir haben den 1. September, neuen Monat, neue Jahreszeit und das Langenthal auch noch den neuen Stadtpräsident. Die Langenthaler Stimmbevölkerung hat am Sonntag einen neuen Stadtpräsident gewählt. Nach der Wahl des bisherigen Reto Müller in die Berner Regierung hat es einen Nachfolge gebraucht. Kandidiert für die hat der Patrick Freudiger von SVP und der Roland Loser von SP. 60% der Wählerinnen und Wähler hat Patrick Freudiger aufgeschrieben und darum ist er seit heute der neue Stadtpräsident von Langenthal. Dass das Resultat so deutlich ausfällt, hat er nicht gedacht.
1: Es ist sowieso schwierig mit Erwartungen. Ich habe mir gesagt, das ist ein offenes Rennen, weil die SP ist eine sehr starke Partei in Langenthal. Und wir haben uns eigentlich auch versucht, darauf zu konzentrieren, wie wir die Menschen in Langenthal davon können überzeugen können, dass wir es verdienen, das Vertrauen zu bekommen von ihnen. Und uns gar nicht so viele Gedanken gemacht, wie viele Stimmen vielleicht sonst auf die andere Seite könnten gehen.
0: Und das Vertrauen hat er bekommen. Fast 1000 Stimmen mehr als sein Gegner hat Patrick Freudiger bekommen. Ihm ist aber gleich auch bewusst.
1: Auch ein Stadtpräsident ist ein Teamplayer. Das ist einer von 7. Der Stadt ist kein König.
0: Gleich hat er Themen, die er gerne möchte angehen.
1: Was mir wichtig ist, ist, dass wir die Areale, die wir in Langenthal haben, dass wir die zügig entwickeln. Die sind brach gelegen die letzten Jahre. Mir ist wichtig, dass wir effiziente Verfahren haben, dass man schnell zu einer Baubewilligung kommt. Mir ist wichtig, dass wir die Investitionen in die Schulen, in die Eishallen, die vor uns stehen, dass wir die realisieren können.
0: Nach dem Reto Müller von SP ist das Stadtpräsidium mit dem Patrick Freudiger von SVP nach knapp 10 Jahren wieder zurück in bürgerlichen Hängen. Der Roland Loser von SP, der die Wahl knapp verpasst hat, sieht da drin aber auch eine Chance.
2: Auch so ein Wahlkampf tut auch immer wieder Leute mobilisieren und irgendwie, ja, und auch Leute wieder in die Politik bringen, wo natürlich zum Teil gewisse Sachen anders sehen als eben die Regierung oder sagen wir mal die Machtverhältnisse, die aktuell in Langenthal herrschen.
0: Die Amtszeit von Patrick Freudiger als Langenthaler Stadtpräsident geht von heute an bis Ende 2028, dann sind die nächsten Gesamterneuerungswahlen zu Langenthal.

0: Ich werde wach.
1: Hecht mit «Fuck in ein paar Jahren» habt ihr gehört, hier bei Neo 1 an dem 1. September.
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1: Habt ganz schöne Dienstagmorgen, es ist 8 Uhr.
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6: Mit der Sarina Welti, grüß dich wohl. Der Fluri Beck soll zu Bord auf dem Bahnhof einen Laden öffnen. Der Regierungsrat will etwas gegen sexuelle Gewalt an Schulen machen und die Sonne ist heute fleissig rum, am Nachmittag gibt es bis zu 24 Grad. Das Café Spettacolo zu Burtuf ist zu und so auch das öffentliche WC. Gemäss der Berner Zeitung will die SBB beim ehemaligen Café eine neue WC-Anlage herbauen, die in Zukunft aber kostet. Aktuell läuft noch das Baubewilligungsverfahren. Dazu soll die Bäckerei Fluri das ehemalige Café zu Burtuf übernehmen und dort dann einen Laden einbauen. Der soll dann auf etwa Ende Jahr aufgehen, heisst es im Bericht. Der Fluri Beck hat schon ein paar Filialen in der Region. Vor gut 2 Jahren hat er die Läden vom ehemaligen Kriegelbeck übernommen. Zu Wabern bei Bern gibt es eine neue Wohngruppe für kleine Kinder, die nicht bei den Eltern bleiben können. Die Kindergruppe Faro hat Platz für bis zu 8 Kinder, die neugeboren bis zu 7-jährigen Kinder. Die Kinder werden dann vor Ort rund um die Uhr betreut. Seit Anfang August leben schon 4 Kinder in dieser neuen Gruppe, heisst es in Mitteilung. Das Angebot ist wichtig, weil es bis jetzt keinen geeigneten Ort für betroffene Kinder in der Region Bern hat gegeben. Die Kinder können oder dürfen vorübergehend nicht bei ihren Eltern leben. Es muss etwas gehen gegen sexuelle Gewalt an den Schulen, sagt der Berner Regierungsrat. Er will darum den Schutz von missbräuchlichem Inhalt vor künstlicher Intelligenz verbessern. Da geht es vor allem um gefälschte digitale Inhalte, die die Betroffenen auch stark belasten. Vor allem bei Berufsschulen und in Lehrbetrieben müsse geklärt werden, wer wo zuständig ist, heisst es. Dazu will der Kanton Bern mehr Beratungsangebote haben, vor allem gerade für Schulen in Krisen zu unterstützen. Italien hat gegen weniger Einwohner und Einwohnerinnen. Gemäss einer Prognose werden bis 2050 fast 4 Millionen Leute weniger in Italien leben. Es werden viel weniger Kinder geboren, als dass Leute sterben. Schon seit mehreren Jahren geht die Zahl der Bevölkerung gegen Retour. Das belastet in Zukunft vor allem die Wirtschaft, heisst von Experten. Darum setzt sich die Regierung von Italien dafür ein, dass wieder mehr Kinder geboren werden. Unter anderem gibt es jetzt auch eine Geburtenminister. Und dann noch Sport zerschütten. Und der FC Luzern meldet den Abgang. Der Jesper Löfgren wechselt bis zur Winterpause auf Schweden zu Kalmar. Luzern legt den Innenverteidiger aus. Das vor allem auch, weil der Schwede lang verletzt war. Die Schweden sollen dann wieder zu mehr Einsätzen kommen, heisst vom Club. Und dann noch Tennis. Neben Stan Wawrinka, der Nächte aus den US Open rausgefallen ist, es auch für die Schweizer Frauen, die gestern im Einsatz waren, nicht gut gelaufen. Viktoria Golubic verliert gegen die Französin Diane Barry mit 5-7 und 4-6. Und Simona Walter verliert gegen Nadia Podoroska von Argentinien mit 6-4, 7-6 und 3-6. Die letzte Schweizerin, die noch im Turnier dabei ist, ist Belinda Bencic. Sie spielt hinten gegen Julia Putintseva von Kasachstan.
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1: Sonne zeigt sich jetzt mehr und mehr im Verlauf von dem Morgen und Vormittag. Und dann kommen dann auch Wolkenwälder dazu und über den Bergen auch Quellwolken, die es gibt für uns an dem 1. September. Es bleibt aber überall trocken, also die Quellwolken die leeren nicht aus. Und es ist sonnig, bis zu 25 Grad warm heute Nachmittag. Und das gleiche auch morgen Mittwoch, der Mix aus Sonne und Wolken. Und am Donnerstag gibt es ein bisschen mehr Sonne und ein bisschen weniger Wolken. Und dann ein bisschen wärmere Temperaturen bis zu 27, 28 Grad.
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1: Ich habe ein paar Meldungen von den Autobahnen A1 Zürich Richtung Bern zwischen Herkingen und Verzeigung Lauterbacher Stolz. Dort verliert er bis zu einer Viertelstunde. Dann ebenfalls A1 Zürich Richtung Bern zwischen Kilberg und Schönbühl, wo es Stop and Go gibt. Dann gehen wir auf die A6 Lies Richtung Biel zwischen Lies Nord und Brück, wo es stockt. Und ebenfalls A6 zwischen Lies Süd und Münchenbuchsee. Auch dort braucht es mehr Geduld. Von den Hauptstrassen habe ich nur eine Meldung, weder von Rüfenacht Richtung Worbunger weg seit Stolz. Der geht etwa 5 Minuten länger. Gute Fahrt und viel Geduld.
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1: Ganz viele Gemeinden haben ihr eigenes Wappen. Und darauf sind zum Beispiel Tiere, Bäume, Früchte oder so zu sehen. Und einige Wappen die sind aber schon sehr alt. Und wir schauen zurück in die Geschichte, bis wie weit zurück die Geschichten zurückgehen. Das gehört der Plus Minus im 10 ab. Für mich im Studio bin ich der Manuel Bartlomé. Ciao zusammen.

0: Der Tom Gregory mit Fingertips habt ihr gehört. Hier bei NL1, wir haben 11 Minuten nach den 8. Auf vielen im Oberemmental hat es Tannen oder einen Bach. Aber auch ganz viele andere Zeichen sind auf Gemeindeswappen getroffen. Ein Hirsch bei Hindelbank oder ein Traubenbündel bei der Gemeinde Wienau im Oberaargau. Gestern haben wir vom Emmitaler Lokalhistoriker Hans Minder gehört, dass viele von diesen Gemeindeswappen noch gar nicht so eben alt sind.
1: Ich würde mal sagen, im Kanton Bern sind viele Wappen in den 1920er, 30er Jahren entstanden.
0: Aber es gibt eben schon auch solche, die vielleicht manches Jahrhundert auf dem Buckel haben.
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0: Die ganz Alten gehen zurück bis ins Mittelalter, Timo Kobu.
3: Die Wappen, die es schon dieser lang gibt, die haben alle etwas mit Adeligen oder Adelsfamilien zu tun, hat mir Hans Minder erklärt, als ich bei ihm vorbei bin.
1: Das ist mal ein Signal. Signal geht zurück auf das Freiherrengeschlecht von der von Signal. Das ist 1:1 übernommen worden von der Meinung. Das hat dort noch genau das gleiche Wappen wie die Freiherren von Signal, die an den Schlachten von Lopen und Sempach teilgenommen
3: haben. Zur zeitlichen Einordnung, die Schlacht von Sempach war im Jahr 1386. Also schon etwas länger her. Die Wappen die hatten zumal auch noch ganz andere Funktion als heute.
1: Das Wappen ist ursprünglich entwickelt worden, dass ein Ritter in der vollen Rüstung, man wollte können von anderen unterscheiden, der hat sein Schild so bemalt, dass man gesagt hat, ah, das ist der Signaler her, der da kommt. Das Gesicht hat man ja nicht gesehen unter dem Helm, oder? Und folgend dessen ist eigentlich die Heraldik, die Erkenntnis von der Wappen, von der Beschreibung von der Wappen, ist im Mittelalter ein Teil des Turnierwesens gewesen.
3: Heute dass sind die Wappen nur noch repräsentativ für eine Gemeinde. Fast wie eine Art Logo. Bei diesen Turnieren aber im Mittelalter sind die Ritter aus verschiedenen Gebieten aufeinander los. Und dass die Leute, die zugeschaut haben, gewusst haben, welcher ist, haben sogenannte Herolden eine Art Zeremonienmeister Ansagen gemacht.
1: Dort hat er eigentlich ausgerufen, der Herr Anastasius von sowieso mit goldigen Wappen, mit dem goldigen schwarzen Bär drauf, gegen den Ritter sowieso, Kunibert von sowieso, mit so Silber und Blau und sehr rote Balken drum, ist es einfach klar gewesen, wer was wer ist, darum hat man das Wappen braucht.
3: Einfache Leute aus dem Volk, wie Bauern oder Handwerker, haben aber bei diesen Turnieren nicht helfen.
1: Darum haben nicht Adelige logischerweise auch kein Wappen gebraucht. Das war völlig überflüssig. Das haben nur Adelige gebraucht, weil sie eben Turnier sind geritten.
3: Erklärt der Emmitaler Lokalhistoriker Hans Minder.
0: Signal ist ein Beispiel von so einem ganz alten Wappen. Andere wären noch Sumiswald oder Arwangen, die auch aus dieser Zeit kommen und auch zu Adelsfamilien gehört haben. Für die Wappen zu machen, hat es so ganz klare Regeln gegeben. Die Regeln vor Heraldik, vor sogenannten Wappenkunden, brauchen Heraldiker innen bis heute für Wappen zu gestalten. Welche Farben, das in einem Wappen dürfen vorkommen und auf was sonst noch geschaut werden muss, das hören wir dann morgen in unserem Wochenthema.
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0: Ihr hört Neoways an diesem Dienstagmorgen, der erste Tag im September. Jetzt sind wir 21 Minuten nach der 8. Braun, wo wir heranschauen. Das ist seit ein paar Wochen Tatsache. Die lange Trockenheit hat ihre Spuren hinterlassen. Nicht nur in den Flüssen und Seen, die fast kein Wasser mehr haben, sondern eben auch bei den Feldern, die alles andere als grün sind. Der trockene und heiße Sommer hat zum Beispiel auch der Arne Acher zu grossen Städten mit voller Wucht an Grin gebracht.
1: Wenn man nachher geht und auf dem Platz selber steht, hat es einfach mehrere Löcher.
0: Erzählt Joy Lara Walker, die Vizepräsidentin vom FC Grossöchstetten Schlosswil, die auf dem Arne Acher trainiert. Die Gemeinde hat den Sportplatz darum bis voraussichtlich nächst Frühling gesperrt, schreibt der Schutzclub Ende letzten Monat in einer Mitteilung. Das Problem der braunen Löcher im Rasen ist relativ spontan gekommen. Im Frühling war es zwar auch schon recht warm, dann konnten sie aber noch gut wässern.
1: Und dann Mitte Juni, der 13. Juni, haben wir noch ein Turnier drauf gespielt. Da war wirklich super grün, top zu Weg. Und dann sind zwei Wochen wirklich richtig warm gekommen. Und dann hat er einfach, ja, nach und nach wie grün verloren.
0: Dann haben sie wegen der anhaltenden Trockenheit nur noch einmal pro Woche dürfen wässern. Und ein Zeitchen sogar gar nicht mehr, ergänzt die Vizepräsidentin vom FC Grossöchstetten Schlosswil.
1: Weil auch das Wacki, also Wasserverbund Kiesental, der Gemeinde sozusagen verboten hat zu wässern. Dann hat er innerhalb von zwei Wochen hat er sehr, sehr gelitten und ist ausgetrocknet.
0: Das aus dem Grund, weil der Boden auf dem Arne Acher eh schon enttrocken ist, so Joy Lara Walker. Im Gegensatz zu anderen Plätzen konnte man bei ihnen auch nach 3 bis 4 Wochen Regen gäng noch spielen.
1: Das ist halt so ein bisschen das Problem. Jeder Platz ist anders aufgebaut. Mehrere Plätze, die eher auf feuchtem Grund sind und die haben jetzt auch gelitten, logischerweise. Aber haben halt, wie soll ich sagen, noch ein bisschen einen anderen Aufbau und unser läuft halt sehr gut ab.
0: Dazu kommt, dass der Sportplatz Arne Acher zu Grossöchstetten schon 28-jährig ist. Das alles hat am Schluss dazu geführt, dass er wegen der Trockenheit braune Löcher hat bekommen und darum bis in Frühling 2027 gesperrt wird. Was das für den Trainings- und Spielbetrieb vom FC Grossöchstetten Schlosswil bedeutet und was es für sie finanziell heisst, das haben wir schon berichtet. Ihr hört es nachher auf neo1.ch.

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4: Ganz schönen Dienstagmorgen hier bei Neo Ace. Es ist 8:30.
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0: Faro hat Platz für bis zu 8 Kinder, von Neugeborenen bis zu 7-Jährigen. Die Kinder werden dann vor Ort rund um die Uhr betreut. Seit Anfang August lebe ich schon 4 Kinder in dieser neuen Gruppe, heisst es in der Mitteilung. Das Angebot ist wichtig, weil es bis jetzt keinen geeigneten Ort für betroffene Kinder in der Region Bern hat gegeben. Die Kinder können oder dürfen vorübergehend nicht bei ihren Eltern leben. Die Lebensversicherung Swiss Life streicht bis Ende 2028 600 Stellen. Gleichzeitig meldet Swiss Life aber auch, dass sie im ersten halben Jahr heuer 7% mehr Gewinn gemacht hat als fern zur gleichen Zeit. Aktuell werden rund 11'000 Leute bei Swiss Life. Die 600 Stellen, die gestrichen werden, sind nötig, weil sie viel digitaler werden. Das Unternehmen will möglichst wenig Leute künden, sondern vor allem Stellen bei Pensionierungen nicht ersetzen.
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3: Der ganze Tag trockenes Wetter. Es gibt eine Mischung zwischen Sonne, Wolkenfeldern und Quellwolken über den Bergen. Es bleibt aber trocken. Die leeren alle nicht aus, all die Wolken. Es gibt um die 24-25 Grad heute Nachmittag. Genau dasselbe auch morgen Mittwoch. Sonne, Wolken und trockenes Wetter. Am Donnerstag ebenfalls trocken. Dann ein bisschen mehr Sonne. Also der Sonnenschein, der dominiert. Und die Wolken, die ein bisschen abnehmen. Es gibt dann um die 28 Grad.
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3: Wir starten auf der Autobahn A1 Zürich Richtung Bern zwischen Herkingen und Wangen der Aare Stolz. Dann ebenfalls A1 zwischen Kilberg und Schönbühl gibt es Stop and Go. Dann gehen wir auf die A6 Thun Richtung Bern zwischen Rubigen und dem Bern Ostring, wo es mehr Zeit braucht. A6 Lys Richtung Bern zwischen Lys Süd und Münchenbuchsi, wo es stockt. Dann noch eine Meldung von der Hauptstrasse. Wenn ihr unterwegs seid von Biglen auf Arni oder Aiwe von Arni auf Biglen, dort ist die Strasse gesperrt, das wegen einem Brand. Habt euch Sorge und gute Fahrt unterwegs.
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3: Mit noch unterwegs Sarina Welti und ich, der Manuel Bartlome, an dem 1. September. Und gestern Abend, da ist zu lang noch gekocht und serviert worden. Das aber nicht von irgendwie einem Personal, sondern von Schülerinnen und Schülern aus der Oberstufe von Langnau. Die haben ein Klassenprojekt gehabt. Das hat geheissen Klassengastro. Was genau dahinter steckt und was die Schülerinnen und Schüler gestern Abend gemacht haben, das gehört ihr plus minus um 20 vor. We'll be right back.

0: Smokey mit Living Next Door to Alice. Habt ihr gehört? Hier bin ich auch in diesem Dienstagmorgen, 20 vor 9 Uhr haben wir. Gestern am Nachmittag haben 18 Jugendliche ganz viel Gemüse gerüstet, Servietten gefaltet, Tische haben sie gedeckt und alles Geschirr schön parat gelegt. Alles vorbereitet für das grosse Znacht am Abend. Das ist gestern im Hirschen zu Langnau passiert. Schülerinnen und Schüler von der 8D vor Oberstufe Langnau haben die Bütz übernommen. Sie haben die Woche Klassenwoche und gestern im Projekt Klassengastro vom Berner Gastroverband Gastro Bern mitgemacht. Das hat mir Kevin Weiermann, der Geschäftsführer vom Hirschen Langnau, erklärt.
1: Wir haben eine Schulklasse heute bei uns zu Besuch. Und zwar nicht zu Besuch als Gast, sondern sie können tatkräftig arbeiten und das Gastgewerbe erleben. Das heisst, wir haben hier in der Küche und im Service je 8 junge Leute, die heute hauptsächlich für die Eltern kochen können, servieren und alles zu Weg machen.
0: Die Schülerinnen und Schüler haben das alles selber vorbereitet, unter anderem eben für ihre Eltern. Jeder und jede hatte eine Aufgabe gehabt. Zum Beispiel auch Luisa Fankhauser.
2: Servietten falten, Tisch decken für die Leute, die kommen. Wir haben auch Blümchen parat gemacht, also Deko gemacht. Ein bisschen aufgeräumt noch, für, wenn sie dann kommen.
0: Währenddessen im Service alles ist vorbereitet worden, ist auch in der Küche viel gegangen, als ich gestern bei ihm Hirschen war. Dort hat unter anderem der Nick Gerber aus der 8D mitgeholfen.
3: Ich habe jetzt Rüebli geschält, Brokkoli gekocht und abgewaschen.
0: Das Ziel des Projekts Klassengastro ist es unter anderem, den jungen Leuten bei ihrer Lehrstellensuche zu helfen, hat mir der Geschäftsführer vom Hirschen zu Langnau erzählt.
1: Wir können es zeigen, wie wir in den hinteren Kulissen arbeiten. Also mal so einen Tag, wirklich einen ganzen Ablauf mal können zeigen und auch ja, Freude auszulösen, mit Lebensmitteln zu arbeiten zum Beispiel oder Leute zu bedienen.
0: So der Kevin Weiermann. Gestern Abend um 17:30 hat es dann gestartet mit dem 4-Gänge-Menü gekocht und serviert von den Schülerinnen und Schülern aus der 8D zu Langnau.

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0: Lady Gaga mit «Hold My Hand». Musik aus dem 2022 an diesem Dienstagmorgen mit 10 von 9.
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0: Alleine eine Songburg bauen, allein Fangen spielen oder allein verkleideln. Das macht einfach weniger Freude, als wenn du mit ein paar zusammen spielen kannst. Ich glaube, das kennen wir alle. Und auch für die Eltern ist es ziemlich sicher spannender, wenn man noch mit anderen Gleichgesinnten plaudern kann, mit Kindern im Spielen sein. Und genau dort will ein neuer Verein Signal anhängen. Familienleben Signal. Das ist der Verein, den es seit dem Sommer gibt und die Familien im Dorf und eurer Umgebung zusammenbringen und vernetzen.
2: Es ist ein Bedürfnis, einander zu kennen im Dorf. Wir sind relativ ländlich. Und gleich, gerade wenn man nicht schon seit 20 Jahren dort wohnt, kennt man halt viele Leute auch nicht.
0: Das sagt Nicole Moser. Sie ist Co-Präsidentin vom Verein. Zusammen wollen sie jetzt ein Angebot für Familien machen. Wen genau sie da ansprechen und wie das angelaufen ist, das hören wir gleich um 9 Uhr in den Nachrichten.
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0: der Martin Garrix und der Ed Sheeran mit Repeated. Wir haben 9. 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
2: Signal gibt es einen neuen Verein, der sich für die Familie einsetzen will. Die IV Bern will die Jugendlichen früher auf dem Weg in die Arbeitswelt unterstützen. Und wir haben bis zu 24 Grad am Nachmittag. Die Sonne scheint fleissig. Seit dem Sommer gibt es den Verein Familienleben Signal. Der will die verschiedenen Familien im Dorf Signal und auch vor Umgebung zusammenbringen und vernetzen. Vor allem die Leute, die neu zu suchen zügeln, haben das Bedürfnis, andere Familien kennenzulernen, sagt Nicole Mosser. Sie ist Co-Präsidentin des Vereins. Die Idee sei,
3: dass wir eine Plattform haben, wo man sich treffen kann, wo man ganz unkompliziert miteinander spielen kann. Wir wollen Aktivitäten bieten für Kinder, Jugendliche und Familien.
2: Als erster Anlass hat der Verein Familienleben Signal einen Spielnachmittag auf dem Sportplatz organisiert. Und der sind gut angekommen, über 30 Kinder seien dabei gewesen. Der Verein will aber alle ansprechen.
3: Auch Familien ohne Kinder. Es ist wirklich für uns wichtig, dass es generationenübergreifend ist. Also wenn es jetzt irgendwelche Grossmütter gibt, die vielleicht ihre Grosskinder nicht so viel sehen, aber sie genau wohnen und irgendwie ein bisschen Anschluss wetten, dass wir auch für sie da wären.
2: Aktuell sei vor allem die Finanzierung noch eine Herausforderung, sagt Nicole Mosser. Der Verein sei jetzt im Gönner und Gönnerinnen suchen, sodass die Anlässe auch möglichst spielig für die Familie sind. Zu Thun soll es am Dalienweg neue Wohnungen geben, die nicht allzu teuer sind. Die Wohnbaugenossenschaft Stern plant, das aktuelle Quartier abzuschreissen und neue Häuser herzubauen. Während der öffentlichen Auflage hat es keine Einsprachen gegen die Pläne gegeben, heisst es von Stadt Thun heute. Als nächstes diskutiert jetzt der Stadtrat über eine nötige Überbauungsordnung, das der nächsten Sitzung am 19. September. In der Überbauungsordnung werden die Regeln vom Quartier festgelegt. Die IV-Stelle vom Kanton Bern startet mit einem neuen Angebot für Jugendliche. Movia soll den Jugendlichen vor allem beim Berufseinstieg helfen. Es richtet sich an Jugendliche zwischen 13 und 25 mit psychischen Belastungen und darum Mühe haben, in die Ausbildung zu starten. Die IV will dann die nötige Unterstützung vermitteln können. Das Ziel sei es, dass die Jugendlichen so schon früh die nötige Hilfe bekommen. Das Angebot sei auch für Jugendliche, die nicht bei IV angemeldet sind. In Zukunft sollen die Schweizer Schiedsrichter im Schutten Profis sein. Der Schutzverband hat entschieden, dass die besten Schiedsrichter der Schweiz neu bis zu 80% angestellt werden können. Mit dieser neuen Regelung sollen sich die Schiris besser auf den Job konzentrieren können. Darum tut der Verband auch das Budget ab. Die Anstellungen kosten rund 700'000 Franken mehr. Die restlichen Schiris können weiterhin maximal 40% für den Verband werken. Nach der Flutkatastrophe in Nepal von letzter Woche geht die Zahl der Todesopfer gegen mehr ab. Mittlerweile reden Behörden von über 1'000 Toten. Sie gehen aber auch davon aus, dass die Zahl noch weiter ab geht. Es werden immer noch fast 4'600 Personen vermisst.
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0: Es ist sonnig und trocken und auch warm, am Nachmittag bis zu 24 Grad. Wir haben auch Wolkenfelder und so ab Mittag kommen dann auch Quellwolken dazu über den Bergen. Aber die schütten nicht aus und die Sonne zeigt sich häufig. Das ist ja der Fall morgen Mittwoch. Es bleibt sonnig mit einzelnen Wolken am Himmel und auch morgen um die 24, 25 Grad. Und dann der Donnerstag kommt ein bisschen wärmer daher, dann um die 28 Grad. Es ist sonniger und es gibt deutlich weniger Wolken am Donnerstag.
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0: Ja, nur noch die Meldung von der A1 Zürich Richtung Bern zwischen Herking und Önsingen, wo es stockt. Das wegen einem Unfall. Der linke Fahrstreifen ist blockiert. Und dann noch die Strasse zwischen Biglen und Arni ist gesperrt. Das wegen einem Brand. Ich wünsche gute Fahrt, habt nicht Sorge.

Die Woche geht es bei unserem Sendegefäß Neo Ace einen Tag aus. Generell um Hunde, genau gesagt um einen Hundesalon und auch wie man die Hunde richtig erzieht. Weil auch beim Tierarzt oder im Hundesalon müssen sie sich gut benehmen, die Hunde. Lisa Graber vom Neo Ace Team ist bei der Hundekoiffeuse Fabienne Stucki zu Langnau vorbeigegangen und wollte wissen, wie das die Hunde beim Scheren und beim Schneiden ruhig bleiben beim Hundesalon. Wir nehmen es unter die Lupe, plus minus ein Viertel ab. Ich bin euch im Studio, Sarina Welti, die euch auf dem Laufenden behaltet mit den aktuellsten News. Und ich bin der Manuel Bartlomé, erzähle euch sonst das eine oder das andere. Wir wünschen einen gebigen Morgen, grüß euch zusammen.

0: Whitney Houston mit «I will always love you». Habt ihr gehört? Hier bin ich eins an diesem Dienstagvormittag. Jetzt ist es 9:30 Uhr. Es wird heute trocken sein im Neo-Eisland. Bis zu 24, 25 Grad am Nachmittag. Die Sonne, die sich häufig zeigt. Und das heisst, auch heute Abend habt ihr wieder die Möglichkeit, in die Cinete zu gehen.
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0: Heute Abend gibt es im Cinete zu Burgdorf wieder Kino unter freiem Himmel. Das Open-Air-Kino ist im Biergarten vom Restaurant Schützenhaus. Heute steht im Cinete der norwegische Film «Solo Mama» auf dem Programm.
2: Den gang Carlas Mama ville ha et barn, så hadde hun ikke en mann eller en kjæreste å få barn med. Legen fant en sæddonor til Carlas Mama. Carla vet ikke hva en sæddonor
3: Jeg leser en annen bok.
2: Ja.
0: In Originalsprache auf Norwegisch wieder gehört. Untertitelt wird er aber auf Deutsch und Französisch. Im Film «Solo Mama» geht es um Edith. Sie ist Journalistin und alleinerziehende Mutter. Eines Tages erfahrt sie, wer der Samenspender von ihrem Kind ist. Sie will ihn unbedingt kennenlernen, aber sie macht es mit einem Trick. Sie sagt, sie will ihn für seine Bude interviewen. Mit der Zeit kommen sich die beiden näher, aber Edith hat ihm nicht

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0: Ihr hört Snell Eis an diesem Dienstag Vormittag, der 1. September. Wir haben jetzt gerade 9:45. Als Coiffeuse oder Coiffeur sieht man alltag ganz viele verschiedene Gesichter. Man redet über den Tag, über die Sorgen und das, was gerade aktuell beschäftigt. Bei der Fabienne Stuck in Langnau sieht es etwas anders aus. Sie sieht alltag unterschiedliche Schnäuze und Tierschwänze, die wedeln, und statt Gerät wird etwa die gebaut.
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0: Fabienne Stucki ist Hundefriseurin und Inhaberin von Fellnest Langnau. Bei ihr werden Hunde gepflegt und schön gemacht. Und einer von diesen Hunden ist der Charlie, Lisa Graber.
2: Den hat Fabienne extra für meinen Besuch organisiert. Der Charlie ist ein kleiner weißer Hund, der sehr gerne zum Fellnest kommt. Zuerst wird gemäuselt, also auch bei den Hunden, die es gerne haben.
3: Das gehört für mich auch ein dazu. Eben auch mal Hurti, einfach so Hurti lassen, schnell eine Minute, Hurti durchschnaufen und dann wieder weiterfahren. Es bringt halt dann auch ein bisschen Ruhe rein.
2: Der Charlie, der steht mit wedelndem Schwanz auf einem Tisch. Dort ist er an der Leine, damit er nicht abkommt. Der erste Schritt, die Pfötchenhaar zwischen den Bäuchen rausnehmen.
3: Das machen wir einerseits, dass sie ein bisschen besser wieder Halt haben. Zum Beispiel eben so auf dem Parkett, Blättchenboden. Und andererseits sammelt sich da halt auch Zeug zwischen an. Die, die wirklich viel haben, kann es dann auch Filzchen geben. Und das kann dann auch wehtun. Und zwar so, dass sie es selber ausschreissen. Und dann kann es dann auch eine wüste Sache geben.
2: Während dieser Zeit, in der Fabienne redet, scheren sie den Charlie. Ihre Hang ist so positioniert, dass sie den Hund nicht verletzen kann.
3: Dass es zuerst mehr nimmt, bevor der Hund. Und manchmal in den Haaren, wenn sie so viel Haar hat, sieht man dann manchmal halt gleich nicht alles. Und dort tue ich wirklich meine Hände so positionieren, dass ich es zuerst merke, bevor der Hund, wenn ich es nachher tut, kriege. Also, jetzt hätten wir die Pfötchenhaare rausgenommen. Jetzt gehe ich richtig Intimpflege. Sieht man, ist es so ein bisschen verknüppelt. Das nimmt man einfach weg. Und dann toten, um wirklich einfach dort keine Filzchen sein, die sie selber auch wegschliessen können. Ist halt dort ist viel Bewegung, viel Feuchtigkeit. Der nächste Schritt wäre, dass wir jetzt das Köpfchen machen.
2: Und zwar mit Schere. Daneben geschnitten hat Fabienne Stucki noch nie.
0: Und nachdem der Schnauz beim Charlie wieder richtig ist, geht es weiter. Und zwar in die Dusche, bevor nochmal ein Schnitt muss gemacht werden muss.
3: Weil das Haar verändert sich beim Waschen noch einmal, also streckt sich nochmal. Und dann ist am Schluss noch einmal ins Finish schneiden.
0: Und wie das abläuft, das gehört ihr dann morgen hier auf Neo 1.
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4: Signal gibt es einen neuen Verein, der sich für die Familie einsetzen will. Die IV Bern will die Jugendlichen früher auf dem Weg in die Arbeitswelt unterstützen. Und wir haben bis zu 24 Grad am Nachmittag. Die Sonne scheint fleissig. Seit dem Sommer gibt es den Verein Familienleben Signal. Der will die verschiedenen Familien im Dorf Signal und auch der Umgebung zusammenbringen und vernetzen. Vor allem die Leute, die neu zu suchen zügeln, haben das Bedürfnis, andere Familien kennenzulernen, sagt Nicole Mosser. Sie ist Co-Präsidentin des Vereins. Die Idee sei,
5: dass wir eine Plattform haben, wo man sich treffen kann, wo man ganz unkompliziert miteinander spielen kann. Wir wollen Aktivitäten bieten für Kinder, Jugendliche und Familien.
4: Als ersten Anlass hat der Verein Familienleben Signal einen Spielnachmittag auf dem Sportplatz organisiert. Und der sind gut angekommen, über 30 Kinder seien dabei gewesen. Der Verein will aber alle ansprechen.
5: Auch Familien ohne Kinder. Es ist wirklich für uns wichtig, dass es generationenübergreifend ist. Also wenn es jetzt irgendwelche Grossmütter gibt, die vielleicht ihre Grosskinder nicht so viel sehen, aber sie genau wohnen und irgendwie ein bisschen Anschluss wetten, dass wir auch für sie da wären.
4: Aktuell sei vor allem die Finanzierung noch eine Herausforderung, sagt Nicole Moser. Der Verein sei jetzt im Gönner und Gönnerinnen suchen, sodass die Anlässe auch möglichst billig für die Familie sind. In Thun soll es am Dahlienweg neue Wohnungen geben, die nicht allzu teuer sind. Die Wohnbaugenossenschaft Stern plant, das aktuelle Quartier abzuschreissen und neue Häuser herzubauen. Während der öffentlichen Auflage hat es keine Einsprachen gegen die Pläne gegeben, heisst es von Stadt Thun heute. Als nächstes diskutiert jetzt der Stadtrat über eine nötige Überbauungsordnung, das der nächsten Sitzung am 19. September. In der Überbauungsordnung werden dort die Regeln vom Quartier festgelegt. Die IV-Stelle vom Kanton Bern startet mit einem neuen Angebot für Jugendliche. Movia soll den Jugendlichen vor allem beim Berufseinstieg helfen. Es richtet sich an Jugendliche zwischen 13 und 25 mit psychischen Belastungen, die darum Mühe haben, in die Ausbildung zu starten. Die IV will dann die nötige Unterstützung vermitteln können. Das Ziel sei, dass die Jugendlichen so schon früh die nötige Hilfe bekommen. Das Angebot sei auch für Jugendliche, die nicht bei IV angemeldet sein. In Zukunft sollen die Schweizer Schiedsrichter im Schutten Profis sein. Der Schutzverband hat entschieden, dass die besten Schiedsrichter der Schweiz neu bis zu 80% angestellt werden können. Mit dieser neuen Regelung sollen sich Schiris besser auf den Job konzentrieren können. Darum tut der Verband auch das Budget ab. Die Anstellungen kosten rund 700'000 Franken mehr. Die restlichen Schiris können weiterhin maximal 40% für den Verband werken. Nach der Flutkatastrophe in Nepal von letzter Woche geht die Zahl der Todesopfer mehr ab. Mittlerweile reden die Behörden von über 1'000 Toten. Sie gehen aber auch davon aus, dass die Zahl noch weiter ab geht. Es werden immer noch fast 4'600 Personen vermisst.
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1: Wir haben einen freundlichen Dienstag heute. Es hat jetzt sehr viele Sonnenstrahlen. Die sind kombiniert zusammen mit ein paar Wolkenfeldern. Aber die Sonne mal immer wieder für ein Gläusel. Und es können dann im Verlauf des Tages Quellwolken dazukommen über den Bergen. Aber die sind harmlos, leeren nicht aus. Es bleibt den ganzen Tag trocken. Wir haben im Nachmittag um die 24-25 Grad. Und morgen Mittwoch sieht ähnlich aus, Mix aus Sonne und Wolken, um die 24-25 Grad und Trocknungswetter. Ebenfalls trocken ist es am Donnerstag, dann dominiert die Sonne definitiv und es hat weniger Wolken als heute und morgen. Dann etwas wärmer, bis zu 28 Grad.
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1: Von den Autobahnen habe ich keine Meldungen. Von den Hauptstrassen einfach, dass zwischen Biglen und Arni die Strasse gesperrt ist. Das wegen dem Brand, der dort passiert ist. Ihr werdet aber umgeleitet. Ich wünsche euch gute Fahrt und habt nicht Sorge.

Der zehnte Morgenvormittag verbringt ihr mit der Sarina Welti und mir, Manuel Bartlomé. Wir haben euch bis dahin begleitet und jetzt begleitet euch eine Stunde lang Musik am Bitz. Das bis um 11 Uhr und dann gibt es wieder ein News-Update von der Sarina Welti. Bis dahin, ein gäbiger zehnte Morgen, jetzt eine Stunde Musik und dann um 11 Uhr sind wir zurück. Wir wünschen einen gäbigen Morgen. Ciao zusammen.

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2: Die Käsereien Töringen und Landshut fusionieren. Verspätungen, Ausfälle. Der ganze Morgen war die Bahnstrecke zwischen Wankdorf und Gümligen gesperrt. Und die Sonne die scheint heute fleissig bei 24 Grad am Nachmittag. Die beiden Käsereigenossenschaften Töringen und Landshut werken in Zukunft zusammen. Die Mitglieder haben an außerordentlichen Versammlung zur Fusion entschieden, heisst ihre Mitteilung heute. Ab dem Jänner werken sie dann unter dem Namen Käserei Landshut AG zusammen. Geschäftsführer wird der Lukas Kenu. Er hat bis jetzt die Käserei Töringen geleitet. Bis auf weiteres will die AG noch beide Standorte haben. In Zukunft soll dann eine der Käsereien ausbauen werden und dann gäbe es dann einfach noch einen Standort, der dafür moderner sei. Der Morgen war die Zugstrecke zwischen Bern-Wankdorf und Gümligen für mehrere Stunden gesperrt. Es hat um die 5 Uhr am Morgen um das Ostermundige einen Personenunfall gegeben, heisst von SBB. Alle Züge haben bis nach der 8. nicht fahren können. Es waren Ersatzbusse im Einsatz. Mittlerweile sollte die Züge aber wieder normal fahren. Es muss etwas gehen gegen sexuelle Gewalt an den Schulen, das sagt der Berner Regierungsrat. Er will darum den Schutz von missbräuchlichem Inhalt vor künstlicher Intelligenz verbessern. Da geht es vor allem um gefälschte digitale Inhalte, die Betroffenen stark belasten. Vor allem bei Berufsschulen und in Lehrbetrieben müssen geklärt werden, wer wo zuständig ist, heisst es. Dazu will der Kanton Bern mehr Beratungsangebote haben, vor allem gerade für Schulen in Krisen zu unterstützen. Die Lebensversicherung Swiss Life streicht bis Ende 28 600 Stellen. Gleichzeitig meldet Swiss Life aber auch, dass sie im ersten halben Jahr heuer 7% mehr Gewinn gemacht hat als fern zur gleichen Zeit. Aktuell werden rund 11'000 Leute bei Swiss Life. Die 600 Stellen, die gestrichen werden, sind nötig, weil sie viel digitaler werden. Das Unternehmen will möglichst wenig Leute künden, sondern vor allem Stellen bei Pensionierungen ersetzen. Nach der Flutkatastrophe in Nepal von letzter Woche geht die Zahl von den Todesopfern mehr ob sie. Mittlerweile reden die Behörden von über 1'000 Toten. Sie gehen aber auch davon aus, dass die Zahl noch toll ob sie geht. Es werden immer noch fast 4'600 Personen vermisst. Gleichzeitig warnen jetzt auch Hilfsorganisationen von gefährlichen Krankheiten, die jetzt ausbrechen könnten. Das vor allem, weil die Wasserquellen verschüttet und verdreckt sind. So gehen vor allem Darmkrankheiten schnell um. Dazu stauen zu vielen Orten das Wasser an. Das zieht die Mücken an, die ebenfalls wieder Krankheiten übertragen können.
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1: Wir haben einen sonnigen Tag und es gibt auch trockene Verhältnisse. Ab und zu kommen Wolkenfelder dazu oder auch über den Bergen, wo es Quellwolken geben kann, die aber harmlos bleiben und nicht ausleeren. Es geht um die 24-25 Grad und genau dasselbe, also Copy-Paste quasi, ist auch der Morgenring Mittwoch und der kommt sonnig daher mit ein paar Wolkenfeldern und ebenfalls um die 24 Grad. Der Donnerstagmorgen, der hat ein bisschen mehr Sonne und ein bisschen weniger Wolken und es gibt auch wärmere Temperaturen bis zu 27-28 Grad am Donnerstagnachmittag.
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1: Da habe ich keine Störungsmeldungen mehr von den Autobahnen und auch nicht von den Hauptstrassen. Ich wünsche eine gute und eine sichere Fahrt.

Sarina Welti und ich, der Manuel Bartlomé, haben euch begleitet durch den Dienstagmorgen und Vormittag. Ich gebe jetzt mein Moderationsmikrofon ab. Um 11:30 übernimmt Sarina Klötzli. Sie begleitet euch dann durch eure Dienstag Mittagspause. Bis 11:30 gibt es aber noch eine Stunde, eine halbe Stunde Musik am Bett. Entschuldigung, mein Freudinschirn ist schon ein bisschen im Nachlassen. Bis dahin wünsche ich einen gebigen Mittag und einen schönen Nachmittag. Ciao zusammen!

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1: Es ist 11:30 Uhr, grüß euch zusammen.
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1: Und dann wisst ihr schon, was es heute Feins auf dem Teller gibt. Es geht gehörig auf den Mittag zu und der Bauch, ja, der knurrt sicher langsam, aber sicher auch schon ein bisschen. Mit euch durch den Mittag unterwegs hier bei uns auf Neo 1 sind Sarina Welti und ich, Sarina Klötzli. Sarina und bachsend zum Mittag hocken wir in den Beiz.
3: Ja, genau. Wir sind in der Nachricht um 12 Uhr im Bären-Ecke Weibo unterwegs. Das Restaurant, das schon länger etwa die mal wieder ein bisschen Schlagzeilen macht. Vor gut 2 Jahren hat der Betreiber vom Hirschen-Ecke Weibo die zweite Beiz im Dorf der Bären auch noch übernommen. Jetzt ist aber klar, der Bären der geht Ende Jahr zu. Die Stiftung, die der Bären gehört, will das Haus und den Umschwung verkaufen und der Pächter will hören. Wieso und wie es jetzt weitergeht, das hören wir eben etwa um 12 Uhr in den Nachrichten.
1: Und apropos Beiz, wir sind auch noch im Hirschenlang noch unterwegs am Mittag. Eine Schulklasse hat gestern im Hirschen quasi gewirtet. Wie das gegangen ist und wie es überhaupt dazu ist gekommen, das lassen wir dann als nächstes.
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1: Im Moment fährt alles so, wie es sollte. Falls ihr aber irgendwo gleich einen Knurz habt, etwas, was mir da auf meiner Verkehrskarte noch nicht anzeigt, dann könnt ihr euch schnell melden bei uns auf die Nummer 079 44 99 177. Ein Gruß ins Auto, kommen gut und sicher ins Ziel.
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1: Adem Mix für euch, wie schon gesagt, Sarina Welti und ich, Sarina Klötzli. Wir begleiten euch heute durch den Dienstagmittag und natürlich haben wir eine gute Musik am Start für euch. I love Rock'n'Roll geht als nächstes für euch parat.

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0: Miley Cyrus mit Wrecking Ball habt ihr gehört an diesem Dienstagvormittag hier bei uns auf Neo 1. Nach der 9. Klasse, da geht der Ernst vom Leben los. Viele Schülerinnen und Schüler starten im Sommer eine Ausbildung. Die Frage ist aber immer, was will man überhaupt machen für die nächsten 3-4 Jahre? Und so im Teenie-Alter, wenn man noch in der Pubertät ist, sonst schon nicht weiss, wo Hunger ist, ja, eine schwierige Entscheidung. Darum immer gebig, wenn man die eine oder andere Branche schon mal ein bisschen reinschauen kann, zum Beispiel beim Schnuppern oder auch im Rahmen der Schule. Eine Schulklasse von Langnau hat gestern Abend im Hirschen zu Langnau in den Alltag des Gastgewerbes reinschneiden. Die Schülerinnen und Schüler von Klasse 8D haben ihre Küche und im Service angepackt und haben ihren Eltern und auch weiteren Gästen ein Viergänge-Menü aufgetischt. Was das Projekt Klasse Gastro ganz genau ist, erklärt uns der Kevin Weiermann, Geschäftsführer im Hirschen zu Langnau.
1: Das ist ein Projekt, das man jetzt schon seit ein paar Jahren lanciert hat für die Jugendförderung, für einfach auch unsere Berufe wieder attraktiv zu machen, auch ein bisschen Sichtbarkeit zu schaffen.
0: Für Kevin Weiermann ist das Projekt von Gastro Bern eine gute Sache, vor allem auch, weil es regional verankert ist.
1: Eine Schule von Langnau kommt in einen Betrieb in Langnau reinschauen. Es gibt viele Möglichkeiten, vielleicht auch für eine zukünftige Lehre.
0: Die Schülerinnen und Schüler haben natürlich auch einen besseren Einblick in die Gastro-Berufe, also an einem Abend, wo sie selber mithelfen.
1: Und man sieht halt auch mal wirklich von A bis Z, was es heisst, ich sage jetzt in der Küche ein Essen vorzubereiten und das dann auch zu servieren. Und hat dann eigentlich auch das Feedback von den Eltern oder von anderen Leuten, die man dann auch mitbekommt und das spürt, was sicher sehr cool ist, was vielleicht beim normalen Schnuppern ein bisschen weniger zur Geltung kommt.
0: Für einen Geschäftsführer vom Hirschen zu Langnau ist es wichtig, dass die jungen Leute mal so breit gefächert in seine Branche hineinsehen. Er hat auch ein bisschen die Hoffnung, dass sie mit dem Interesse auslösen können bei den Kindern. Und?
1: Freude auszulösen, mit Lebensmitteln zu arbeiten zum Beispiel oder Leute zu bedienen und so die positiven Sachen vom Gastgewerbe können führen zu haben und zu zeigen. Ja.
0: Erzählt Kevin Weiermann im Neo 1 Interview. Was die Kinder gestern für Aufgaben hatten und wie sie den Abend erlebt haben, wo sie selber können kochen und servieren im Hirschen zu Langnau, das könnt ihr schon nachhören auf neo1.ch.

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1: Guten Dienstagmittag, es ist Sophie. Und die Nachrichten, die erzählt nach dem Mittag, ja, jetzt habe ich noch Welti.
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1: Kauft Gemeinde Eggwil der Bären? In der Schweiz hat es viel zu wenig Kinderärzte und Ärztinnen. Und die Sonne die scheint fleissig bei 24 Grad am Nachmittag. Wie geht es weiter mit dem Bären Eggwil? Das Restaurant gehört seit 2017 der Stiftung Innovation Emmental Napf. Die will der Bären jetzt aber verkaufen, wie es in der Mitteilung von Nächte heisst. Zum Restaurant gehört auch noch ein historischer Saal und der grosse Parkplatz. Der Hauptgrund sei das Kessel, sagt der Marc Baumeller, Stiftungsrat.
3: Wir haben eine Weile lang das gastronomische Angebot selber betrieben. Ab der Pandemie ist das nicht mehr kostendeckend möglich gewesen. Das heisst, die finanzielle Situation der Stiftung zeigt, dass wir uns das nicht mehr können und auch nicht mehr wollen leisten. Wir müssen den Gasthof, respektive das ganze Areal, müssen wir verkaufen.
1: Das Ziel der Stiftung wäre es, dass die Gemeinde Eggwil der Bären übernimmt. Sie hat ihr darum ein Angebot gemacht und sucht darum nicht nach anderen Interessierten, bis die Gemeinde entschieden hat. Wie hoch der Betrag ist, sei aber geheim, sagt Marc Baumeller. Bis Ende Jahr ist der Bären noch offen, darum sei die Stiftung zusammen mit der Gemeinde und dem Pächter jetzt am Schauen, wie es dann Anfangsjahr weitergehen könnte.
3: Was für ein Angebot könnte man denn ab dem Januar noch aufrechterhalten, so dass beispielsweise Vereine dann trotzdem ihre Veranstaltungen, die geplant sind, im Januar, Februar, März noch im Bären könnten durchführen.
1: Der Gemeinderat von Eggwil will jetzt darüber nachdenken und diskutieren. Entscheiden soll dann aber die Gemeinsversammlung. Die Stiftung Rütihub und Bad Zwalkringen ist von heute an fest in Frauenhängen. Neu führen drei Frauen zusammen die Stiftung als Co-Geschäftsleiterinnen. Silvia Anneler, Renate Ritter und Susanne Wittmer übernehmen die Leitung zusammen, heisst es heute. Die drei Frauen haben schon vorher im Rütihub und Bad gewerkt. Der bisherige Geschäftsleiter Stefano Corona geht auf Ende Jahr weg. Er hat die Stiftung während 4 Jahren geführt. Der Ortsteil Kröschenbrunnen hat aktuell keine öffentliche Wasserversorgung. Das will die Gemeinde Trub ändern und dafür mit Wicke zusammenarbeiten. Die Wasserversorgungsgesellschaft Wicke will in den nächsten 5 Jahren eine Wasserleitung auf Kröschenbrunnen bauen, heisst es heute. Eine Machbarkeitsstudie hat gezeigt, dass das ging. Die Gemeinde Trub und die Wasserversorgung Wicke haben jetzt zusammen eine Absichtserklärung unterschrieben. In der Schweiz gibt es zu wenig Kinderärzte und Ärztinnen, vor allem gerade auf dem Land. Das zeigt eine neue Studie von Uni Bern. Im Schnitt kommen auf eine Vollzeitstelle rund 1600 Kinder zum Betreuen. In vielen Kantonen sogar noch mehr. Gemäss der Uni sagen gut 2/3 von allen Kinderärzten und Ärztinnen, die die Uni befragt hat, dass es in ihrer Region zu wenig Fachleute hat. Ein Grund zeigt, dass viele Fachpersonen nur Teilzeit werken, dass es viel administrativen Aufwand gebe und das finanzielle Anreize fehle.
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5: Sonnig, blauer Himmel, ist ein freundlicher Start in den ersten Herbsttag oder respektive ersten Tag in diesem Herbstmonat. Die Temperaturen die sind am Nachmittag aber noch nicht so herbstlich, so um die 23 Grad haben wir. Also ändern noch fast ein bisschen sommerlich.
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5: Da habe ich aktuell eine Verkehrsmeldung, und zwar von der Autobahn A6 Bern Richtung Thun. Zwischen Bern Ostring und Muri hat es eine Ölspur. Also dort muss man im Moment ein bisschen aufpassen. Sonst habe ich aktuell keine Verkehrsmeldungen aus dem Neo 1 Land. Ich wünsche eine gute und eine sichere Fahrt.
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5: 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September, 1. Herbstmonat und es steht wieder Abstimmung auf dem Plan. Ende Monat ist die Stimmvolke vom Kanton Bern wieder gefragt, unter anderem zur Berner Bildungsinitiative. Die will den Lehrpersonenmangel bekämpfen und die Qualität der Bildung langfristig sichern. Wir von Neo 1 haben auch schon darüber berichtet. Was Gegnerinnen und Gegner von dieser Initiative dazu sagen, das klären wir dann am 4.12 in unserem Beitrag.
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5: Mit noch unterwegs durch den Dienstagmittag, Zarina Welti und ich, Zarina Klötzli, ciao zusammen.
1: Salut!

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0: Mit Neo Acid unterwegs an diesem Dienstag Mittag. Ich wünsche einen guten, wenn ihr gleich am Mittagstisch hockt.
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0: Der Lehrkräftemangel bekämpfen und die Qualität der Bildung langfristig sichern. Das haben sich die Verantwortlichen von der Berner Bildungsinitiative auf die Fahne geschrieben. Wir von Neo Ace haben darüber berichtet. Ende Monat ist die Stimmvolk vom Kanton Bern gefragt, was die Meinung dazu ist. Gestern haben zuerst jetzt Anfang noch die Gegnerinnen und Gegner von dieser Initiative erklärt, was sie davon halten. Sie haben zu einer Medienkonferenz eingeladen. Janik Lanz ist für uns vorbeigegangen.
2: Eine Scheinlösung war die Bildungsinitiative vom Kanton Bern. Das Verankern der Bildungsqualität in der Verfassung sei der letzte Weg, heisst es von der Gegnerseite bei der Medienkonferenz. Nadia Günther, Präsidentin des Nein-Komitees und SVP-Grossrätin, sagt, es sei zwar ein lukrativer Ansatz, den führe ich aber nicht zum Ziel.
3: Wenn das jemand von der Bevölkerung hört, außenstehend, sagt, ja klar, Qualität, jeder will Qualität, wir brauchen Qualität, aber mit diesen Forderungen, diesen Punkten, bringen sie die Qualität nicht an.
2: In den Augen des Nein-Komitees müsse darum die Bildungspolitik ein demokratischer Prozess bleiben.
3: Dass man das mit Vorstössen im Grossen Rat behandelt, man tut miteinander reden, man geht auf die Lehrkräfte zu, man geht auf die Schulleitungen zu. Wir haben die Pflicht als Grossräte und Grossrätinnen, dass wir eigentlich für unser Volk schauen. Bei jeder Gemeinde, wo man lebt und wohnt, dass man dort auch ein bisschen nachfragen, wie die Probleme sind oder ob es gut läuft.
2: Erklärt Nadia Günther, die Präsidentin des Nein-Komitees, die sich gegen die Berner Bildungsinitiative stellt. Auch Ihr Grossratskollege von Mitte und Mitglied der Bildungskommission, der Alfons Bichsel, ist dieser Meinung. Er hat auch konkrete Beispiele genannt.
4: Wir müssen heute bei den Schulen schauen, wo drückt eigentlich konkret die Schule. Wir haben das Thema der Inklusion, der Integration. Wir haben das Problem der Nichterfüllungen von gewissen Pflichtfächer und. Und wenn wir das können, dann haben wir den besten Weg. Und vor allem dann brauchen wir nicht irgendeine Verfassung, die sagt, wir müssen mehr Ressourcen haben.
2: Das Nein-Komitee von der Berner Bildungsinitiative macht in diesem Zusammenhang auch darauf aufmerksam, dass die Bildung heute den grössten Teil des Berner Budgets ausmacht. Alleine in den letzten 10 Jahren seien die Ausgaben um 34% oder 530 Millionen Franken gestiegen. Sollte die Berner Stimmbevölkerung Ja sagen zu der Initiative, dann ging es laut dem Alfons Bichsel folgendermaßen weiter.
4: Ja, das ist relativ einfach. Da steht es zwar in der Verfassung, aber schlussendlich werden dann Forderungen kommen. Und die Forderungen werden wir wahrscheinlich in Form von budgetrelevanten Daten müssen analysieren, ob das tatsächlich weiter unser Bildungssystem stärkt oder nicht. Aber ich gehe nicht davon aus, dass wir dort einen anderen Weg werden beschreiten werden, als den wir in der Vergangenheit haben.
2: Das letzte Wort, das hat das Berner Stimmvolk. Entscheiden tut das am 27. September.
0: Wie die Abstimmung ausgeht, das vernehmt ihr natürlich gang wie gang hier bei uns auf Neo 1. Wir haben im Vorfeld auch mit den Befürworterinnen und Befürwortern der Berner Bildungsinitiative geredet. Die Beiträge dazu findet ihr jederzeit online zum Nachhören auf unserer Webseite neo1.ch.
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1: Ihr seid mit Neo 1 unterwegs an diesem Dienstagmittag. Jetzt sind wir gegen 12:30.
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3: Mit der Sarina Welti grüße ich wohl. Die beiden Käserei-Genossenschaften Döringen und Landshut werken in Zukunft zusammen. Mitglieder haben Ja gesehen zur Fusion an außerordentlichen Versammlung, heisst die Mitteilung heute. Ab im Jänner werken sie unter dem Namen Käserei Landshut AG zusammen. Geschäftsführer wird Lukas Kennu. Er hat bis jetzt die Käserei Döringen geleitet. Bis auf weiteres will die AG noch beide Standorte haben. In Zukunft soll dann eine der Käsereien ausgebaut werden. Und dann gäbe es dann einfach noch einen Standort, der dafür moderner sei. Der Morgen war die Zugstrecke zwischen Bern-Wankdorf und Gümligen für mehrere Stunden gesperrt. Es hat um die 5 Uhr am Morgen in Ostermundigen einen Personenunfall gegeben, heisst es von SBB. Alle Züge haben bis etwas nach der 8 Uhr nicht fahren können. Es waren Ersatzbusse im Einsatz. Mittlerweile sollten die Züge aber wieder normal fahren. Und dann hat es gestern Nachmittag auch noch auf der Strasse einen Unfall gegeben. Eine Frau sei mit ihrem Auto von Rocku her in die Richtung Langenthal unterwegs gewesen, hat die Kontrolle vom Auto verloren und ist in eine Mauer gefahren. Das meldet die Kantonspolizei Bern heute. Die Frau musste mit der Ambulanz ins Spital müssen. Die betroffene Strasse war für mehrere Stunden gesperrt.
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1: Das Wetter heute, das fühlt sich noch nicht unbedingt herbstlich an dem 1. September. Wir haben wunderbar schönes Wetter. Es ist sonnig, wir haben blauen Himmel, es ist freundlich und trocken. Die Temperaturen am Nachmittag sind um die 23 Grad.
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1: Immer noch die A6 Bern Richtung Thun, die im Moment beschäftigt, zwischen Bern Ostring und Muri. Da hat es eine Ölspur auf der Strasse. Also dort muss man ein bisschen aufpassen auf der Autobahn A6 Richtung Thun, zwischen Bern Ostring und Muri. Sonst habe ich nicht keine gröbere Verkehrsmeldung aus dem Neo-Eisland. Ein Gruß ins Auto, kommt gut fahren nach B.
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1: Heute, 1. September, der erste Tag des ersten Herbstmonats, heisst, der Saisonstart des Eishockey kommt auch irgendwie näher. Am 15. September haben die SCL Tigers ihr erstes Meisterschaftsspiel auswärts gegen HC Davos. Hier auf Neo 1 begleiten wir die Spiele der Tigers natürlich auch wieder live. 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Mit noch unterwegs an diesem Dienstagmittag Sarina Welti und ich, Sarina Klötzli. Ciao zusammen.
4: Salut!

0: Sick and Tired von der Anastasia. Habt ihr gehört? Hier bei uns auf Neo 1 um 20 vor 1.
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0: Sonne, blauer Himmel, angenehme Temperaturen. Heute am 1. September, meteorologischen Herbstanfang, gibt es glaube ich nicht viel auszusetzen am Wetter. Mario Rindisbacher vom Meteotest Bern.
2: Ja mal, das ist so. Es gibt nicht viel auszusetzen am Wetter. Wir haben zwar einen meteorologischen Herbstanfang, aber das Wetter, das ist sommerlich heute am Nachmittag. Da scheint recht häufig die Sonne. Ab und zu ziehen ein paar hohe Wolkenfelder über den Himmel. Über den Bergen kann es ein paar kleine Quellwolken geben. Aber sonst scheint auch am Nachmittag und gegen Abend die Sonne. Und die Temperaturen, die sind auch eher sommerlich. Die gehen gegen die 25 Grad hoch.
0: Am Morgen Mittwoch sieht es gut aus, oder?
2: Ja, auch morgen sieht es ziemlich gut aus. Wir haben ab und zu ein paar Wolkenfelder, die über den Himmel ziehen. Aber insgesamt ist das Wetter meistens sonnig. Am Morgen ist es recht frisch. Temperaturen so zwischen 10 und 12 Grad. Am Nachmittag dann wieder sommerlich warm. Dort steigt das Thermometer auf rund 25 Grad.
0: Und vielleicht noch schnell der Blick auf Donnerstag, Freitag. Auch da bleibt es, glaube ich, freundlich.
2: Ja, es bleibt freundlich am Donnerstag und auch am Freitag. Wir haben weiterhin meistens sonnige Verhältnisse. Die Temperaturen, die steigen sogar noch ein bisschen an bis am Freitag. Doch kann es unten aus wieder gegen die 30 Grad geben. Also alles andere als herbstlich, sondern ein sommerliches Wetter. Über den Bergen noch eine kleine Quellwolke und es bleibt weiterhin überall trocken.
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0: Kokon, Kokon.
1: Kokon, das war Marc Forster an diesem Dienstagmittag hier bei uns auf Neowise. Das Wochenende, da haben sie können jubeln. Zum ersten Mal in ihrer Vereinsgeschichte haben die Wizards Bern Burgdorf den Supercup gewonnen. Im traditionellen Spiel, wo die neue Unihockey-Saison offiziell gestartet wird, treffen die Schweizer Meisterinnen auf die Cup-Siegerinnen. Da haben sich die Wizards am Samstagnachmittag zur Winterthur durchsetzen gegen den Cup-Siegerzug United mit einem 6-2. Der Sieg war unter anderem möglich, weil die Bernerinnen mit einem Plan an den Supercup kommen, erzählt Captain und Verteidigerin Nadia Cataneo.
2: Wir haben uns nach dem BO-Cup, wo wir schon gegen sie gespielt haben, natürlich Bilder gehabt, wo wir eine direkte Begegnung hatten und wir das Spiel verloren hatten und haben Lösungen müssen suchen, wie wir das anders machen jetzt an diesem Supercup.
1: Und die Lösungen haben die Wizards offensichtlich gefunden. Sie haben sich an ihren Spielplan gehalten.
2: Und dann ist das Spiel auch für uns gelaufen mit der Chanceauswertung. Und das hat auch ermöglicht, dass wir die Zugerinnen können im Schach halten und dann auch unsere Chancen nutzen und so das Spiel gewinnen.
1: Die Wizards Bern-Burgdorf haben souverän in einem starken Spiel mit 6-2 gewonnen gegen die Zugerinnen. Der Supercup zu gewinnen, das ist so oder so ein riesen Erfolg. Noch ein besseres Gefühl ist es aber, weil die Bernerinnen noch eine Rechnung offen haben mit Zug.
2: Weil das einzige Team war, das gegen uns konnte gewinnen, zweimal. Von dem her war es natürlich auch sehr cool, haben wir jetzt in einem wichtigen Spiel auch die Zugerinnen können schlagen können.
1: Erzählt Nadia Cataneo bei uns im Interview. Mit dem Supercup-Pokal in die neue Saison starten, das ist ein gutes Gefühl. Das erste Meisterschaftsspiel haben die Bernerinnen am 12. September gegen die Floorball Riders Dürn, den Bubikon Rütti. Wie nimmt Wizards Bern-Burgdorf etwa so drin sein, die Saison? Hier auf Neo 1 halten wir euch sicher auf dem Laufenden.

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1: Ihr seid mit Neo Eis unterwegs an diesem Dienstag Mittag oder ja, jetzt frühen Nachmittag. Eins haben wir jetzt.
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3: Kauft Gemeinde Eggwil der Bären? In der Schweiz hat es viel zu wenig Kinderärzte und Ärztinnen. Und die Sonne die scheint fleissig bei 24 Grad am Nachmittag. Wie geht es weiter mit dem Bären Eggwil? Das Restaurant gehört seit 2017 der Stiftung Innovation Emmental Napf. Die will der Bären jetzt aber verkaufen, wie es in Mitteilung von Nächte heisst. Zum Restaurant gehört auch noch ein historischer Saal und der grosse Parkplatz. Der Hauptgrund sei das Kässeli, sagt der Marc Baumeller, Stiftungsrat.
4: Wir haben eine Weile lang das gastronomische Angebot selber betrieben. Ab der Pandemie ist das nicht mehr kostendeckend möglich gewesen. Das heisst, die finanzielle Situation der Stiftung zeigt, dass wir uns das nicht mehr können und auch nicht mehr wollen leisten. Wir müssen den Gasthof, respektive das ganze Areal, müssen wir verkaufen.
3: Das Ziel der Stiftung wäre es, dass die Gemeinde Eggwil der Bären übernimmt. Sie hat ihr darum ein Angebot gemacht und sucht darum nicht nach anderen Interessierten, bis die Gemeinde entschieden hat. Wie hoch der Betrag ist, sei aber geheim, sagt Marc Baumeller. Bis Ende Jahr ist der Bären noch offen, darum sei die Stiftung zusammen mit der Gemeinde und dem Pächter jetzt am Schauen, wie es dann Anfangsjahr weitergehen könnte.
4: Was für ein Angebot könnte man denn ab dem Januar noch aufrechterhalten, so dass beispielsweise Vereine dann trotzdem ihre Veranstaltungen, die geplant sind, im Januar, Februar, März noch im Bären könnten durchführen.
3: Der Gemeinderat von Eggwil will jetzt darüber nachdenken und diskutieren. Entscheiden soll dann aber die Gemeinsversammlung. Die Stiftung Rütihub und Bads Waldkringen ist von heute an fest in Frauenhängen. Neu führen drei Frauen zusammen die Stiftung als Co-Geschäftsleiterinnen. Silvia Anneler, Renate Ritter und Susanne Wittmer übernehmen die Leitung zusammen, heisst es heute. Die drei Frauen haben schon vorher im Rütihub und Bad gewerkt. Der bisherige Geschäftsleiter Stefano Corona geht auf Ende Jahr weg. Er hat die Stiftung während 4 Jahren geführt. Der Ortsteil Kröschenbrunnen hat aktuell keine öffentliche Wasserversorgung. Das will die Gemeinde Trub ändern und dafür mit Wicke zusammenarbeiten. Die Wasserversorgungsgesellschaft Wicke will in den nächsten 5 Jahren eine Wasserleitung auf Kröschenbrunnen bauen, heisst es heute. Eine Machbarkeitsstudie hat gezeigt, dass das ging. Die Gemeinde Trub und die Wasserversorgung Wicke haben jetzt zusammen eine Absichtserklärung unterschrieben. In der Schweiz gibt es zu wenig Kinderärzte und Ärztinnen, vor allem gerade auf dem Land. Das zeigt eine neue Studie von Uni Bern. Im Schnitt kommen auf eine Vollzeitstelle rund 1600 Kinder zum Betreuen, in vielen Kantonen sogar noch mehr. Gemäss der Uni sagen gut 2/3 von allen Kinderärzten und Ärztinnen, die die Uni befragt hat, dass es in ihrer Region zu wenig Fachleute hat. Ein Grund zeigt, dass viele Fachpersonen nur Teilzeit werken, dass es viel administrativen Aufwand gebe und das finanzielle Anreize fehle.
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1: Heute haben wir richtig schönes Wetter zum Geniessen. Es ist mehr oder weniger sonnig. Es hat ein paar Wolken, die durchziehen am Nachmittag. Aber mehr oder weniger können wir heute blauen Himmel und Sonnenschein geniessen. Es ist ein freundlicher Start in den ersten Herbstmonat, 1. September. Die Temperaturen die sind auch nicht unbedingt herbstlich, so um die 3 bis 25 Grad den Nachmittag.
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1: Da habe ich noch immer noch die Meldung von der A6 Bern Richtung Thun zwischen Bern-Ostring und Muri. Da ist immer noch die Ölspur, die beschäftigt. Dort muss man einfach ein bisschen aufpassen. Sonst habe ich noch keine Verkehrsmeldungen aus der Region. Ein Gruß ins Auto und eine gute Fahrt wünsche ich.
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1: Für den Dienstag Mittag begleitet haben ich Zarina Welti und ich, Zarina Klötzli. Jetzt haben wir 1 Stunde lang Musik parat für euch, für in aller Ruhe in den Nachmittag zu starten. Ab der 2 stehen Luke Kissling und Pascal Rupp für euch im Neo 1 Studio und begleiten euch durch den Dienstag Nachmittag. Und die Non-Stop-Musikzeit, die starten wir jetzt mit der Ariana Grande. Hate that I made you love me. Ihre neue Hit, die Ende dieses Jahr ist rausgekommen. Den hören wir jetzt als nächstes für euch. Ciao zusammen.

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1: Grüß euch miteinander, jetzt, da ist es 2. Gut informiert durch Dienstagnachmittag, danke Pascal Rupp.
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3: Über 12'000 Leute haben Nordwind geschaut. Die Verantwortlichen sind zufrieden. Der Castriot Timeri wechselt von IB in die Bundesliga. Und das Wetter dann am scheint die Sonne und es sind nur ein paar Wolken um bei Temperaturen gegen die 25 Grad. Nach 12 Jahren unschuldig im Gefängnis hocken, zurück in die Freiheit, zurück in ein Fischerdorf. Dort setzt die Geschichte von Finja an. Die Geschichte, die der Verein Theaterwelten einen guten Monat lang im Schnittweiher zu Steffisburg hat aufgeführt. Am Wochenende war die Derniere von Nordwind. Die Verantwortlichen ziehen eine positive Bilanz. Über 12'000 Leute sind die 25 Vorstellungen schauen. Das haben sie so nicht erwartet, sagt Anne-Marie Stähli. Sie hat das Stück geschrieben und Regie geführt.
4: Weil das ist wirklich eine Uraufführung und Uraufführungen sind immer viel schwieriger zu vermarkten als Klassiker, die schon jahrzehntelang gespielt worden sind, wo man weiss, was einem erwartet. Und von dem her war es sicher ein grosses Wagnis gewesen und ohne Anspannung können wir die Tickets verkaufen. Aber durch das, dass wir auch 30 Jahre schon in diesem Bereich tätig waren, unseren Namen können erarbeiten konnten, das hat uns sicher geholfen. Und nachher ist es wirklich absolut gut angekommen.
3: So gut, dass Theaterwelten 4 Zusatzvorstellungen gemacht hat. Jetzt brauchen Anne-Marie Stähli und ihr Team ein bisschen Zeit zum Abfahren. Eine Zeit, wo sie noch nicht wissen, wie es weitergeht. Wie das nächste Projekt aussieht, wenn und wo das es ist, können sie noch nicht sagen. Klar sei aber, dass es mit dem Verein Theaterwelten weitergeht. Der Kindergarten Kleinhof in Zollikofen soll ein neues Dach bekommen. So soll beim Heizen weniger Energie verloren gehen und der Unterhalt weniger zu tun geben, schreibt die Gemeinde Zollikofen in einer Medienmitteilung. Der Gemeinderat beantragt beim grossen Gemeinderat 255'000 Franken für das Projekt. Der grosse Gemeinderat entscheidet morgen in 2 Wochen über das Geld. Der Kanton Bern hat seine Filmpreise von heuer vergeben. Der Hauptpreis von 20'000 Franken geht an den Dokumentarfilm «Sedimente» von Laura Coppens. Je 10'000 Franken gewinnen der Experimentalfilm «Wounded Edges» und der Dokumentarfilm «Nathalie», meldet die kantonale Bildungs- und Kulturdirektion. Auch je 10'000 Franken gehen an Regisseur und Editor Christoph Schertenleib und Szenenbildner Sarah Weigart. Der Bund will die Abläufe der Schweizer Grenzen einfacher und digitaler machen. Ziel ist es, Personen, Fahrzeuge und Waren effizienter zu kontrollieren. Das entsprechende Modernisierungsprogramm vom Bundesamt für Zoll- und Grenzsicherheit ist Ende Jahr planmässig fertig, sagt die Finanzministerin Karin Keller-Sutter heute vor den Medien. Die Wartezeiten beim Grenzübergang Chiasso sind beispielsweise vor einer halben Stunde auf 10 Sekunden geschrumpft. Dabei bleiben sie auch innerhalb der bewilligten Kosten, ergänzt die Bundesrätin. Das Parlament hat knapp 400 Millionen Franken genehmigt. Und noch Sport. Schutten, der Castriot Imeri wechselt von IB in die Bundesliga zu Union Berlin. Das melden die beiden Clubs heute. Trainer bei Union ist seit dem Sommer der Mauro Lustrinelli. Unter ihm hat der Imeri schon letzte Saison geschutet, als er von IB an Thun ausgelähmt war. Zu IB ist der 26-jährige Westschweizer Offensivspieler vor 4 Jahren gewechselt.
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1: Wir haben heute zwar meteorologischen Herbstanfang, aber das Wetter, das ist das Nami noch sommerlich. Es scheint die Sonne, es ist freundlich, ab und zu ziehen ein paar hohe Wolkenfelder durch das Neo-Eisland. Es bleibt aber trocken, das bei um die 25 Grad. Und auch morgen sieht es gut aus. Ab und zu hat es auch da ein paar Wolkenfelder, wo wir sind. Sonst ist es aber mehrheitlich sonnig bei warmen 25 Grad am Nachmittag.
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1: Da müsst ihr im Moment aufpassen. Auf der A6 Bern Richtung Thun zwischen Bern-Ostring und Muri hat es gerade eine Ölspur, darum dort vor allem vorsichtig unterwegs sein. Und dann auch noch die A1 Zürich Richtung Bern zwischen Önsingen und Wang an der Aare. Da stockt es auf mehreren Abschnitten. Sonst aber sieht es gut aus. Ich wünsche euch eine gute und sichere Fahrt. Ja, und es gibt Songs, die haben ihren Erfolg irgendwo durch Videoplattformen, TikTok oder auch Instagram zu verdanken, dass wir Millionen von NutzerInnen Videos zu diesen Songs ausschnitten, so ein bisschen aufladen, die dann wiederum noch von noch mehr Leuten gesehen werden und eben dann am Schluss viral gehen. So Songs kommen zum Beispiel von Bruno Mars und Rose. Oder auch von Ray, Where is my husband? Und auch der Song, den wir jetzt gerade gehört haben, hat sehr Erfolg durch all die TikTok- und Instagram-Videos gehabt. Dracula heisst auch, kommt von der Band Tame Impala. Und mit genau diesem viralen Hit starten wir in die 2 Stunden hier bei NEO1. Ab den Dreien sind wir wieder für euch da, das Team am Nami. Das heisst Pascal Rupp und ich bin Luke Kissling. Bis dahin wünschen wir euch einen guten Nami und bis später.

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0: Simpson mit Pieces of Me hier bei NeoAce. Es ist 3. Gut informiert durch den Dienstagnachmittag. Danke, Pascal Ruck.
1: 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Über 12'000 Leute haben in Nordwind geschaut. Die Verantwortlichen sind zufrieden. Der Castrio Timeri wechselt von IB in die Bundesliga. Und das Wetter, der Name scheint die Sonne und es sind nur ein paar Wochen rum bei Temperaturen gegen die 25 Grad. Nach 12 Jahren unschuldig im Gefängnis hocken, zurück in die Freiheit, zurück in ein Fischerdorf. Dort setzt die Geschichte von Finja an. Die Geschichte, die der Verein Theaterwelten einen guten Monat lang im Schnittweiher zu Steffisburg hat aufgeführt. Am Wochenende war die Derniere von Nordwind. Die Verantwortlichen ziehen eine positive Bilanz. Über 12'000 Leute sind die 25 Vorstellungen schauen. Das haben sie so nicht erwartet, sagt Anne-Marie Stähli. Sie hat das Stück geschrieben und Regie geführt.
2: Weil das ist wirklich eine Uraufführung und Uraufführungen sind immer viel schwieriger zu vermarkten als Klassiker, die schon jahrzehntelang gespielt worden sind, wo man weiss, was einem erwartet. Und von dem her war es sicher ein grosses Wagnis gewesen und ohne Anspannung können wir die Tickets verkaufen. Aber durch das, dass wir auch 30 Jahre schon in diesem Bereich tätig waren, unseren Namen haben erarbeiten können, das hat uns sicher geholfen. Und nachher ist es wirklich absolut gut angekommen.
1: So gut, dass Theaterwelten 4 Zusatzvorstellungen gemacht hat. Jetzt brauchen Anne-Marie Stähli und ihr Team ein bisschen Zeit zum Abfahren. Eine Zeit, wo sie noch nicht wissen, wie es weitergeht. Wie das nächste Projekt aussieht, wenn und wo das es ist, können sie noch nicht sagen. Klar sei aber, dass es mit dem Verein Theaterwelten weitergeht. Der Kindergarten Kleinhof in Zollikofen soll ein neues Dach bekommen. So soll beim Heizen weniger Energie verloren gehen und der Unterhalt weniger zu tun geben, schreibt die Gemeinde Zollikofen in ihrer Medienmitteilung. Der Gemeinderat beantragt beim Grossen Gemeinderat 255'000 Franken für das Projekt. Der Grosse Gemeinderat entscheidet morgen in 2 Wochen über das Geld. Der Kanton Bern hat seine Filmpreise von heuer vergeben. Der Hauptpreis von 20'000 Franken geht an den Dokumentarfilm «Sedimente» von Laura Coppens. Je 10'000 Franken gewinnen der Experimentalfilm «Wounded Edges» und der Dokumentarfilm «Natalie», meldet die kantonale Bildungs- und Kulturdirektion. Auch je 10'000 Franken gehen an Regisseur und Editor Christoph Schertenleib und die Szenenbildnerin Sarah Weigart. Der Bund will die Abläufe der Schweizer Grenzen einfacher und digitaler machen. Ziel ist es, Personen, Fahrzeuge und Waren effizienter zu kontrollieren. Das entsprechende Modernisierungsprogramm vom Bundesamt für Zoll- und Grenzsicherheit ist Ende Jahr planmässig fertig, sagt die Finanzministerin Karin Kauer-Sutter heute vor den Medien. Die Wartezeiten beim Grenzübergang Chiasso sind beispielsweise vor einer halben Stunde auf 10 Sekunden geschrumpft. Dabei bleiben sie auch innerhalb der bewilligten Kosten, ergänzt die Bundesrätin. Das Parlament hat knapp 400 Millionen Franken genehmigt. Und noch Sport. Schutte, der Castriot Imeri wechselt von IB in die Bundesliga zu Union Berlin. Das melden die beiden Clubs heute. Trainer bei Union ist seit dem Sommer der Mauro Lustrinelli. Unter ihm hat der Imeri schon letzte Saison geschutet, als er von IB an Thun ausgelähmt war. Zu IB ist der 26-jährige Westschweizer Offensivspieler vor 4 Jahren gewechselt.
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0: Auch heute Nami geht es sommerlich weiter. Wir haben viel Sonnenschein, nur ein paar vereinzelte Wolken. Und das bei um die 25 Grad. Morgen Mittwoch geht es ähnlich weiter. Außer am Morgen, da starten wir bei um die 10 Grad den Tag später. Mal die Sonne, dann aber wieder wärmen. Und dann haben wir ebenfalls maximal 25 Grad. Und ab dem Donnerstag wird es dann noch ein bisschen wärmer. Das erwarten Sie da rund 27 Grad.
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0: Auf der A1 Zürich Richtung Bern zwischen Önzingen und Wang an der Aare, da stockt es sonst, aber sieht im Moment gut aus. So, und ab jetzt bin ich Luke Kissling für euch im Studio und begleite euch hier durch den sonnigen Dienstagnachmittag. Und gerade am 4. ab, da tauchen wir heute in eine Zauberwelt ein. welche genau gemeint ist und wieso der 1. September, also der heutige 1. September, in dieser Zauberwelt eine grosse Bedeutung hat, das dann geht in ein paar Minuten hier bei uns. Zuerst aber, da drehen wir noch eins Radio, ein bisschen lauter und gehen ab zu Blur und ihrem Klassiker aus dem 97.

0: Die schottische Band Biffy Clyro hier bei Neowaves an dem 1. September, an dem Dienstagnachmittag. Ja, und der 1. September, der hat es in sich. Für Meteorologen ist es der offizielle Herbstanfang. Für alle Harry Potter-Fans, inklusive mir, hat der 1. September aber ganz andere Bedeutung. Weil traditionellerweise ist nämlich heute Vormittag beim Gleis 934 durch London der Hogwarts Express vollpackt mit jungen Zauberschülern und Schülerinnen losgefahren. Das, weil am 1. September offiziell das neue Schuljahr in Hogwarts losgeht. Ja, und böse Zungen behauptet ja, Hogwarts gäbe es nur mehr den Büchern oder den Filmen. Ich würde sagen, lassen wir das die Muggel, also alle Nicht-Zauber und Hexen an dieser Stelle mal glauben. Und seit dem ersten Buch, das 1997 rausgekommen ist, und dem ersten Film aus dem 2001, ist Geschichte um Zauberlehrlingen Harry, der Hermine und dem Ron zur erfolgreichsten Serie überhaupt zu werden. Und darum ist mein Tipp für euch für heute Abend: Macht es gemütlich, mit einer Kuscheldecke auf dem Sofa, trinkt ein Butterbier, wie sie es auch bei euch in den Büchern machen oder in den Filmen, und schaut gerade den ersten Harry Potter Film oder leset das Buch «Der Stein der Weisen». Und heute am 1. September, also am offiziellen Schulstart Hogwarts, wird doch das perfekt passen. Sagen wir so, ein ist Harry Potter Fan, nämlich immer Harry Potter Fan.
1: Nach all den Jahren. Immer.
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0: Beneath Your Beautiful vom Labyrinth zusammen mit der Emily Sande hat ihr jetzt gehört hier bei uns. Gleich haben wir 3:30 und was morgen Morgen hier bei uns auch ein Thema ist, das weiss der Manuel Bartlome.
1: Wettertechnisch bleibt es morgen weiterhin trocken.
2: Die sonnigen Phasen dominieren. Wir haben morgen über den Tag aus ziemlich sonniges Wetter am Mittag und Nachmittag. Da sind ab und zu ein paar hohe Wolkenfelder über den Himmel, aber sonst scheint häufig die Sonne.
1: Das Wetter ist also relativ ähnlich wie heute, aber thematisieren tun wir natürlich morgen nicht ähnliches wie heute. Morgen erzählen wir vom neuen Verein Familienleben Signal Schöppach. Der will die Leute aus dem Dorf zusammenbringen. Zusammen sein mit anderen Familien, anderen Kindern und anderen Jugendlichen zu fördern, das ist das Ziel. Was der neu gegründete Verein alles geplant hat in Zukunft, das gehört ihr morgen Morgen. Dann geht es weiter mit unserem Wochenthema Gemeinswappen. Die können ganz unterschiedlich aussehen. Manchmal hat es Tannen drauf, manchmal Fische oder manchmal Sterne. Aber einfach etwas draufmalen geht nicht. Für Wappen da gibt es klare Regeln. Und die sind zum Teil schon sehr alt. Wo die Regeln herkommen und was für Farben erlaubt sind, das gehört ihr ebenfalls morgen Morgen. Und dann gehen wir morgen auch noch zum Coiffeur. Nicht aber zu einem gewöhnlichen Coiffeur, sondern zu einem Hundecoiffeur. Genau gesagt zu Fabienne Stucki, der Hundefriseurin von Fellnest Langnau. Der Charlie, das Hündchen, der extra für das Neo Ace ist vorbeikommen zum Coiffeur, wird geschert, geschnitten und duscht. Was sonst noch so muss gemacht werden in einem Hundecoiffeur, und das gibt es morgen Morgen. Ein rundes Programm also an dem zweiten Tag im September. Ab 17:30 stehen die beiden Selinas vom Neo Ace Team im Studio. Selina Klötzli und Selina Schneider.
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0: Ein weiterer Song, der dank TikTok der Tech ist und sogar die Amis dazu Videos aufladen. Gut genug von Kitschkrieg, Blumengarten und Shireen David spielen wir hier bei NeoAce. Die einen die haben eine Tanne drauf und auf anderen sieht man Fische. Dann hat es die mit den Sternen, den Bären oder auch den Burgen. Die Rede ist hier von Gemeindeswappen. Genau die nehmen wir diese Woche genauer unter die Lupe. Das machen wir zusammen mit dem Lokalhistoriker Hans Minder. Er erzählt uns gerade jetzt, dass gewisse Gemeindeswappen bis ins Mittelalter zurückgehen. Timo Kobu.
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2: Die Wappen, die es schon sehr lange gibt, die haben alle etwas mit Adeligen oder Adelsfamilien zu tun, hat mir Hans Minder erklärt, als ich bei ihm vorbei bin.
3: Das ist mal Signal. Signal geht zurück auf das Freiherrengeschlecht von der von Signal. Das ist 1:1 übernommen worden von der Gemeinde und das hat dort noch genau das gleiche Wappen wie die Freiherren von Signal, die an den Schlachten von Lupen und Sempach teilgenommen.
2: Zur zeitlichen Einordnung, die Schlacht von Sempach war im Jahr 1386. Also schon ein bisschen länger her. Die Wappen die hatten dann zumal auch noch ganz andere Funktion als heute.
3: Das Wappen ist ursprünglich entwickelt worden, dass ein Ritter in der vollen Rüstung man wollte können voneinander unterscheiden. Der hat er sein Schild so bemalt, dass man gesagt hat, aha, das ist der Signaler her, der da kommt. Das Gesicht hat man ja nicht gesehen unter dem Helm, oder? Und von dessen ist eigentlich die Heraldik, die Kenntnis von der Wappen, von der Beschreibung von der Wappen, ist im Mittelalter ein Teil des Turnierwesens.
2: Heute sind die Wappen nur noch repräsentativ für eine Gemeinde. Fast wie eine Art Logo. Bei diesen Turnieren aber im Mittelalter sind die Ritter aus verschiedenen Gebieten aufeinander los. Und dass die Leute, die zugeschaut haben, gewusst haben, welcher ist, haben sogenannte Herolden eine Art Zeremonienmeister Ansagen gemacht.
3: Dort hat er eigentlich ausgerufen, der Herr Anastasius von sowieso, mit goldigen Wappen, mit dem goldigen schwarzen Bär drauf, gegen den Ritter sowieso, Kunibert von sowieso, mit Silber und Blau und sehr rote Balken drum, ist es einfach klar gewesen, wer was wer ist, darum hat man das Wappen gebraucht.
2: Einfache Leute aus dem Volk, wie Bauern oder Handwerker, haben aber bei diesen Turnieren nicht können helfen.
3: Darum haben nicht Adelige logischerweise auch kein Wappen gebraucht. Das war völlig überflüssig gewesen. Das haben nur Adelige gebraucht, weil sie eben Turnier sind geritten.
2: Erklärt der Emmitaler Lokalhistoriker Hans Minder.
0: Signal ist ein Beispiel von so einem ganz alten Wappen. Andere wären noch Sumiswald oder Arwangen, die aus dieser Zeit kommen und auch zu Adelsfamilien gehören.

0: Okay, für die Wappen zu machen, da hat es ganz klare Regeln gegeben, welche Farben, was in einem Wappen darf vorkommen und was sonst noch geschaut werden muss. Das hören wir dann gleich morgen.
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0: 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Zuerst Name mit We Are Family in 13 Minuten. Da ist es der 4. 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
0: Jeder Dienstag kommt näher, überall dort, wo es Podcasts hören gibt, eine neue Folge. Und einer, der bei unserem Podcast mit dabei ist und monatelang daran gearbeitet hat, ist der Timo Kobel. Neue Tigers Podcast. Ja. Jetzt ja schon ein bisschen, um was das es könnte gehen. Aber was kommt dort vor?
2: Ja, vorweg hört ihr am 15. September einfach am besten einfach mal eichen in die erste Folge, die dann kommt. Pünktlich zum Start gegen HC Davos für unsere SCL Tigers. Aber ich kann natürlich schon ein bisschen spoilern. Es geht ein bisschen um Goal, Gerüchte und Geschichten von Elfis, also um die Emotionen, die man erlebt, während man die Gielen Hockey spielen. Um die Emotionen, die der Sigi erlebt und ich erlebe, die vielleicht auch die Jasmin manchmal erlebt. Sie ist ja eher so ein bisschen auf der unparteiischen Seite unterwegs. Es wird, glaube ich, recht fertig. Manchmal ist ein bisschen gestört, aber für das sind wir ja die Jasmin an Bord und ist ein bisschen schlichter.
0: Du siehst es zusammen mit der Jasmin und dem Sigi mit dabei. Ihr drei nehmt die Folgen miteinander auf, habt auch schon Pilotfolgen aufgenommen. Jetzt kannst du uns heute auch noch sagen, deine Funktion im Podcast, wie sieht die aus?
2: Ich bin die Fanbrille, haben wir dem mal gesehen, oder haben wir das definiert, einfach der Mann mit dem Fanherz, der vielleicht manchmal ein bisschen mehr Gelbrot sieht, als man sollte, also wo der vielleicht in Tendenz ein bisschen weniger objektiv, ein bisschen mehr subjektiv ist. Sigi hat dort eher so ein bisschen die Rolle vom Experten, der eben auch mal ein bisschen bödelt und ein bisschen einschätzt. Und Jasmin schaut eben ein bisschen dafür, dass wir einander nicht auf den Deckel gehen.
0: Du hast ja so schon gesagt im Podcast, rollt ihr eben Vergangenheit von den letzten Wochen auf, wo noch ganz viel weiter geht ihr ja auch noch. Ihr redet über Highlights, aber auch Lowlights, und ihr schaut aber natürlich auch vorne, das wird man ja auch wissen. Jetzt, was denkst du, ist es eher so ein eine sachliche Hockey-Analyse oder wird es mal ein bisschen hitzig und wird dann auch ein bisschen diskutiert?
2: Hey, ich glaube, für alle, die mal einen neuen Hockey-Abend gehört haben, die wissen, was ein bisschen auf sie zukommt. Plus um. Also, unsere Hockey-Kommentatoren sind jetzt auch nicht unbedingt nur sachlich oder unemotional. Also, es wird schon in der Tendenz zu diskutieren geben. Das haben wir schon in den Pilotfolgen schon gemerkt. Also, wenn Sigi und ich nicht gleicher Meinung sind, wird es ziemlich lustig. Aber wir haben natürlich, du hast es angetönt, wir schauen zwischendurch auch ein bisschen zurück. Und zwar weit zurück zum Durchschnaufen. Zusammen mit dem Sportjournalisten Urgesti Werner Haller Senior. Der erzählt uns zwischendurch so ein bisschen Müsterli von früher. Von dem von Bern, von Medi Grubauer oder wie der Monsieur Cusso. Eigentlich ist auf lange noch gekommen, der Meistertrainer aus dem 76. Also da hat es ganz, ganz, ganz viele Archivperlen von früher auch noch dabei, wo zwischen Diskutieren und vielleicht manchmal ein bisschen Stürmen ein bisschen zum Durchschnaufen einladen.
0: Also, ihr könnt euch schon mal den 15. September vormerken. Dann kommt die erste Folge von unserem neuen Tigers-Podcast, das vierte, dritte, raus. Das dann jeden Dienstag. Heisst, ihr könnt dann überall, wo es Podcast gibt, die Folge am Morgen beim Zähneputzen anhören oder auf dem Weg in die Schule oder auf die Bütz. Und wenn ihr Fragen habt, dann könnt ihr bei der Frage vor Wochen auch noch mitmachen. Gell, Timo? Was heisst das genau?
2: Wenn euch irgendetwas auffällt, Beispiel, wenn jemand ein Gitter vor dem Kopf hat und nicht wisst, warum oder warum gibt es eigentlich den Playoff-Bart, warum lassen sich die Herren an einem Bart wachsen, wenn dann die Playoffs sind. Wenn ihr das wollt wissen, fragt es nicht, wir wissen es und meistens, und sonst diskutieren wir dann darüber, bis wir es dann irgendwann schon herausfinden.
0: Ja, all die Fragen, die könnt ihr einschicken, zum Beispiel direkt zu uns ins Studio auf unser WhatsApp-Nummer 079 44 99 177. Ihr könnt uns auf Instagram eine Nachricht schicken oder auch per Mail eure Fragen schicken.

0: Neoways mit dem Miles Smith an diesem Dienstag. Nami, wir haben 4.
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2: Am Mikrofon ist der Pascal Rupp. Das Beigel hat es diesen Morgen gebrannt, Verletzte hat es nicht gegeben. Emotionale Geschichten motivieren mehr zu Klimaschutz als reine Fakten. Und das Wetter hinten ist es sonnig und trocken bei um die 25 Grad. Das Beigel hat es diesen Morgen auf dem Heuboden vor einer Scheure angefangen zu brennen. Rund 50 Feuerwehrleute haben das Feuer unter Kontrolle gebracht und können löschen. Den Rauch hat man weit herum gesehen. Personen und Tiere sind nicht verletzt worden, meldet die Berner Kantonspolizei. Die Arnistrasse zwischen Beigel und Arni war mehrere Stunden komplett gesperrt. Die Polizei ermittelt jetzt, wieso es angefangen zu brennen und wie gross der Schaden ist. Bilder und emotionale Geschichten motivieren Menschen mehr zu Klimaschutz als reine Fakten. Zu diesem Schluss kommt eine Studie von der Universität Genf. Die Forschenden haben 71 Studien mit Daten von über 200'000 Leuten ausgewertet, meldet die Uni. Besonders grossen Einfluss haben emotionale Botschaften oder Bilder, die zeigen, wie schön die Natur ist. Was nicht hilft, ist auf die persönliche oder kollektive Verantwortung zu zielen. Für Internet und Telefonieren unterwegs brauchen die Konzerne Mobilfunkfrequenzen. Sowohl Sunrise und Swisscom haben die noch bis über nächstes Jahr auf sicher. Für die Zeit von 2029 bis 2043 müssen die Unternehmen das Recht an den Frequenzen wieder kaufen. Das kostet zahlt Sunrise und Swisscom mindestens 854 Millionen Franken. Der Mindestpreis setzt die zuständige Eidgenössische Kommunikationskommission, sagt sie heute. Die Versteigerung soll im zweiten Quartal nächstes Jahr sein. Die Telekom-Konzerne reagieren unterschiedlich. Sunrise kritisiert, dass der Mindestpreis zu hoch ist. Swisscom hat sich gewünscht, die jetzige Konzession zu verlängern und Salt will noch nichts sagen, sie seien es noch am Analysieren. Der neue König von Norwegen, der Håkon der 8., hat im Parlament zu Oslo den traditionellen Eid auf die Verfassung abgelegt. Mit dem Tod des Königs Harald dem 5. ist der Håkon automatisch zum Staatsoberhaupt geworden. Bei der Zeremonie am Mittag hat die Königin Mette-Marit gefehlt. Nach einer Lungentransplantation im Sommer sei es zu gesundheitlichen Komplikationen gekommen, meldet der Königshof. Und noch eine Meldung vom Schutten. Der FC Thun hat zwei neue Spieler. Der Patrick Kristall kommt vom 1. FC Köln zu den Berner Oberländern, meldet der Club. Der 18-jährige Mittelfeldspieler aus Estland ist bis Ende Saison ausgelehnt. Er kann den Thun ganz übernehmen. Dazu wechselt der Noah Christoffersen zu Thun. Der 27-jährige schwedische Mittelstürmer kommt vom schwedischen Erstligist Örgryte und unterschreibt für 3 Jahre mit der Option auf eine 4. Saison.
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0: Das Wetter im Moment ist immer noch sommerlich, es scheint die Sonne, es ist freundlich, das bei um die 25 Grad. Am Morgen sieht es ebenfalls gut aus, ab und zu hat es da ein paar Wolkenfelder, wo man sind, sonst ist es aber mehrheitlich sonnig, bei warmen 25 Grad am Nachmittag.
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0: Dann habe ich noch eine Meldung, und zwar stockend auf der A1 Zürich Richtung Bern zwischen Önsingen und Wang an der Aare. Sonst sieht es auf der Autobahn wie auch auf der Hauptstrasse gut aus. Ich wünsche euch ganz eine gute Fahrt durch den Dienstagnami.
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0: Normalerweise da hat es im Zirkuszelt etwa die mal einen Klon, Artisten und Artistinnen, Zauberer oder auch Ponys. Aber im Zirkuszelt in Burgdorf sind all diese Sachen nicht wirklich zu finden. Und darum tönt es anstatt so. Ja, schon gleich eher so. Das wegen dem zweitägigen Day-Dance Dancing Circus, der am 4. und 5. September ist. Welche DJs an diesen beiden Tagen das Burgdorf auflegen, das gehört ihr gerade am 4. ab. Der Pesco und ich wünsche euch ganz einen guten Dienstag. Nami, hallo zusammen.
2: Ciao zusammen.

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0: Band aus Las Vegas, die Imagine Dragons mit Believer, haben wir gerade gehört hier bei NeoAce. Und für einmal, da gibt es im Zirkuszelt keine Zauberer oder Glöns gesehen. Stattdessen wird das Zirkuszelt in Burgdorf zur Tanzmanege, zum sogenannten Dancing Circus.
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0: Und wie es der Name schon sagt, wird vor allem tanzen, Manuel Bartlomé.
2: Während 10 Tagen verwandelt sich die Schützenmatt in ein Festivalgelände. Organisieren tut der Anlass der Verein Trust the Rave, der in der Region auch schon andere Musikevents auf die Beine gestellt hat. Der Joshua Binkeli ist der Vizepräsident des Vereins und verantwortlich für die Musik. Im Interview mit NeoAce erzählt er, wie der neue Anlass, der Dancing Circus, zu seinem Namen gekommen ist.
3: Als wir auf der Suche waren nach einer Eventlocation in Burgdorf, ist der Name Schützenmatt schnell gefallen. Ich meine, mit dem Schloss im Hintergrund und den Flühen haben wir uns recht schnell darauf fixiert. Gleichzeitig haben wir aber auch eine Schlechtwetteroption gebraucht. Als ich mich auf die Suche gemacht habe, bin ich relativ schnell darauf gekommen, das Zirkuszelt zu mieten.
2: Mit dem Schloss im Hintergrund und dem Zirkuszelt soll eine Atmosphäre entstehen, die sich von einer klassischen Party abhebt. Der Dancing Circus will darum auch neben der Tanzfläche das eine oder das andere bieten.
3: Nebst viel Musik, guten Drinks und feinem Essen haben wir eine Yoga-Lektion und sogar eine Tätowiererin.
2: Viel Abwechslung also und auch Möglichkeiten, wie man sich vom Tanzen erholen kann. Trotzdem, im Zentrum steht die Musik. Und dort drin unterscheiden sich die zwei Festivaltage.
3: Am Freitag sind wir etwas trancig unterwegs. Natürlich mit einem Highlight, der Tatana.
2: Sagt Joshua Binkeli, der als Music Director für das Line-Up verantwortlich ist. Am zweiten Tag, also am Samstag, gibt es etwas andere und internationalere Musik.
3: Mit meinem persönlichen Highlight, Beef. Er ist von England und erobert momentan Europa mit seinen Tracks, die von weltbekannte DJs gespielt werden. Das heisst, der Samstag ist eher so ein bisschen hausig, wie man es eigentlich so von klassischen Day-Dances kennt.
2: Insgesamt legen am Dancing Circus 11 DJs auf. So also soll das Zirkuszelt während 2 Tagen mit Musik und Festivalstimmung gefüllt werden.
0: Der Dancing Circus findet den Freitag, 4. und Samstag, 5. September auf der Schützenmatt in Burgdorf statt. Das ganze Programm und Tickets gibt es auf trusttherave.ch.
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0: gehört haben wir gerade die Chainsmokers mit Don't Let Me Down hier bei NeoAce. Wie da zeigt uns gerade 16:30 an.
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0: Am Wochenende da steht das Highlight der aktuellen Schwing-Saison auf dem Programm. Das Kilchberger Schwingen. Und 15 Schwinger vom Bernisch Kantonalen Schwingverband kämpfen dann um eine Festzeit gegen die vier anderen Teilverbände. Welcher 15, dass sie... Welche 15, die da mit dabei sind, das haben wir schon berichtet. Ihr könnt es schon jetzt nachlesen auf neoace.ch. Und das Highlight der Schwingsaison bei den Frauen, das ist ein bisschen später Pascal Rupp.
2: Am 26. September ist im Luzernischen das eidgenössische Frauen- und Mädchenschwingen. Der kämpft Jasmin Gäume vom Schwingclub Z Zivil um einen Königinnentitel. Für sie wäre es eine Titelverteidigung. Sie ist fern zum ersten Mal Schwingerkönigin geworden. Wir schauen um 5 Uhr in den Nachrichten mit der Führung auf das Fest.
0: Ein weiterer grosser Erfolg hat Jasmin Gäume am Wochenende feiern.
2: Am Frauen- und Mädchenschwingen zu Dotzig im Seeland hat die Wichtracher den 50. Kranz ihrer Karriere bei den Aktiven gewonnen. Sie erzählt, was ihr das bedeutet, am 4. Abend in einem Beitrag.
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0: Wir haben viel Sonnenschein, nur ein paar vereinzelte Wolkenfelder und das bei um die 25 Grad. Morgen Mittwoch geht es gerade ähnlich weiter. Ausser am Morgen da starten wir bei um die 10 Grad im Tag. Später macht die Sonne dann aber wieder ein bisschen wärmer. Und dann haben wir dann ebenfalls maximal 25 Grad. Und ab dem Donnerstag wird es noch ein bisschen wärmer. Jetzt erwarten Sie da rund 27 Grad.
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0: Es hat einen Unfall gegeben, dass auf der A1-Bahn Richtung Zürich zwischen Wang an der Aar und Dönsingen staut. Der linke Fahrstreifen ist im Moment blockiert. Und dann haben wir auch noch gerade stockenden Verkehr auf der A1 Zürich Richtung Bahn zwischen Dönsingen und Wang an der Aar. Durch den Feierabend hier bei NeoAce begleitet nach der Pesco Group und über die Luke Kissling und wegen dem trockenen Wetter diesen Sommer hat die Gemeinde Grossachstetten den Sportplatz Arni Acher gesperrt, das bis voraussichtlich im Frühling 2027. Wieso, dass die braunen Löcher dann doch recht spontan sind gekommen, das erzählt uns dann gerade die Vizepräsidentin vom FC Grossachstetten Schlosswil, Joy Lara Walker.

0: Musik aus der Schweiz vom Hanner Jammann hier bei Neo Ace. Und wir haben es schon mehr gehört, schon mehr gesagt und gesehen, tun wir sowieso. Die lange Trockenheit hat ihre Spuren hinterlassen, nicht nur in den Flüssen und Seen, wo es fast kein Wasser mehr hat, sondern eben auch bei den Feldern, wo alles andere als grün sind. Der Trocknung im Sommer hat zum Beispiel der Arni Acher zu Grosshochstädten mit voller Wucht bricht.
1: Wenn man nachher geht und auf dem Platz selber steht, hat es einfach mehrere Löcher.
0: Erzählt Joy Lara Walker, die Vizepräsidentin vom FC Grosshochstädten Schlosswil, die auf dem Arni Acher trainiert. Die Gemeinde hat den Sportplatz darum bis voraussichtlich nächstes Frühling gesperrt, schreibt der Schuttclub Ende letzten Monat ihre Mitteilung. Das Problem der braunen Löcher im Rasen, das ist relativ spontan gekommen. Im Frühling war es zwar auch schon recht warm, dann konnten sie aber noch gut wässern.
1: Und dann Mitte Juni, der 13. Juni, haben wir noch ein Turnier drauf gespielt. Da war wirklich super grün, top zu Weg. Und dann sind zwei Wochen wirklich richtig warm gekommen. Und dann hat er einfach, ja, nach und nach wie grün verloren.
0: Dann haben sie wegen der Alt und der Trockenheit nur noch einmal pro Woche dürfen wässern und ein Zeitchen sogar gar nicht mehr, ergänzt die Vizepräsidentin des FC Grosshochstädten Schlosswil.
1: Weil auch Zwacki, also Wasserverbund Kiesental, der Gemeinde sozusagen verboten hat zu wässern. Dann hat er innerhalb von 2 Wochen sehr, sehr gelitten und ist ausgetrocknet.
0: Das aus dem Grund, weil der Boden auf dem Arni Acher eh schon eher trocken ist, so Joy Lara Walker. Im Gegensatz zu anderen Plätzen hat man bei ihnen auch nach 3 bis 4 Wochen Regen ging noch spielen.
1: Das ist halt so ein bisschen das Problem. Jeder Platz ist anders aufgebaut. Mehrere Plätze, die eher auf feuchtem Grund sind und die haben jetzt auch gelitten, logischerweise. Aber haben halt, wie soll ich sagen, noch ein bisschen einen anderen Aufbau und unser läuft halt sehr gut ab.
0: Dazu kommt, dass der Sport

0: Sportplatz Arniacher zu Grosshochstädten schon 28-jährig ist. Das alles hat am Schluss dazu geführt, dass er wegen der Trockenheit braune Löcher hat bekommen und darum bis in Frühling 2027 gesperrt wird. Was das für FC Grosshochstädten Schlosswil finanziell bedeutet, das haben wir schon berichtet. Ihr findet es zum Nachhören auf unserer Webseite.
1: Danke, Joanne, und Game.

0: Vor 12 Jahren rausgekommen, läuft hier bei uns auf Neo 1, heisst «Auf uns und kommt» von Andreas Burani. Kühe auf den Feldern, Moor, Wälder und imposante Berglandschaften. Wer dort das Entlebuch fährt, merkt schnell, hier steht die Natur im Mittelpunkt. Seit 25 Jahren trägt UNESCO Biosphäre Entlebuch dazu bei, dass das also bleibt. Aber Naturschutz allein lenkt der Organisation nicht. Weil im Entlebuch sollten auch Landwirtschaft, Gewerbe und auch der Tourismus ihren Platz haben.
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0: Wie genau all das zusammenpasst, das hat die Bütz vor Biosphäre und das Jubiläumsfest zum 25-Jährigen vom vergangenen Wochenende gezeigt. Neo 1 hat da schon berichtet. Mit dem Wolfgang Schatz, dem Direktor von UNESCO Biosphäre Entlebuch, haben wir im Interview mit Neo 1 für die Zukunft geschaut. Er hat uns erzählt, sie seien gerade an ihrer 10-Jahres-Planung dran. Dort haben sie verschiedene Ziele festgelegt.
2: Dass wir auch bessere Sichtbarkeit haben gegen aussen im Sinne eines Biosphärenzentrums. Jetzt sind wir relativ versteckt. Es kommt kein Tourist oder Touristin bei uns vorbei, weil wir müssen zuerst 20 Minuten laufen vom Bahnhof aus. Dass wir hier ein Biosphärenzentrum haben, wie wir es vielleicht vom Nationalpark kennen, so eine Art Besucherzentrum, das verschiedene Funktionen hat.
0: Zum Beispiel auch mit einer Ausstellung.
2: Das hat natürlich auch den Hintergrund, dass es wenig Schlechtwetter Angebot gibt im Touristischen. Was macht eine Schulklasse, wenn es den ganzen Tag regnet im Entlebuch? Theoretisch könnte sie sehr viel machen, die schönen Logo anschauen. Und da wollen wir auch eine Alternative bieten. Also das wäre sicher eines der grossen Ziele, die wir in den nächsten 10 Jahren haben.
0: So der Wolfgang Schatz. Dazu wollen sie in Zukunft auch die Bevölkerung mehr einbinden.
2: Wir haben sogenannte Foren. Das heisst, wir versuchen mit den Stakeholdern, zum Beispiel mit dem Holzforum, die Entwicklung von der Holzwirtschaft und vom Wald mit ihnen zu diskutieren, sodass man auch die Basis wieder ein bisschen spürt, was sind eigentlich die Bedürfnisse der Basis, dass wir nachher aus dem ein Projekt können entwickeln. Und das ist ein bisschen eingeschlafen, da wollen wir Bevölkerung und Stakeholder wieder ein bisschen näher heranbringen und auch gemeinsame Projekte entwickeln.
0: Alle Sachen, die sich in den nächsten 10 Jahren positiv auf den Park entwickeln sollten, erklärt uns der Direktor von UNESCO Biosphäre Entlebuch zum 25-Jahr-Jubiläum vom Engagement für die Natur und die Region. Wieso, dass sie mehr als nur Naturschutz sind und was die Herausforderungen sind in diesen 25 Jahren, das könnt ihr jetzt nachhören auf neo1.ch.

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3: Am Mikrofon ist der Pascal Rupp. 50. Kranz für Jasmin Gäume. Als nächstes geht es um einen Königinnentitel. Der bernische Grossrat schreibt den Spitalrettungsschirm ins Gesetz und das Wetter hin und morgen bleibt es sonnig und trocken. Am Sonntag hat Jasmin Gäume vom Schwingclub Z Zivil ihren 50. Kranz in ihrer Karriere gewonnen. Am Frauen- und Mädchenschwingen in Dotzigen im Seeland war sie dazu auch Festzeigerin. Ihren 50. Kranz bedeutet Jasmin Gäume viel, sagt sie zu Neo 1.
4: Das ist für mich eigentlich so ein Zeichen dafür, dass sich eben auch die ganze Training und all der Aufwand, den man betreibt für das Schwingen, ist auch bei uns Frauen sehr viel Aufwand, den wir machen, dass sich das lohnt und auszahlt, und ich werde sicher nicht nachlassen und weitermachen mit dem Training.
3: Ende Monat ist mit dem eidgenössischen Frauen- und Mädchenschwingen das Highlight und der Abschluss der heurigen Schwingsaison. Für Jasmin Gäume geht es dort dann um die Titelverteidigung. Anders als bei den Männern ist bei den Frauen die Schwingerkönigin, die über das Jahr am meisten Punkte ihrer Jahreswertung sammelt.
4: Das eidgenössische Schwingfest wird sicher sehr, sehr spannend. Wir sind aktuell zu dritt, wo wir gleich viele Punkte haben. Für mich wird sich jetzt auch bis dann nicht gross etwas ändern. Ich werde gleich weiterhin alle Trainings besuchen und werde alles dafür geben, dass ich den Titel verteidigen kann.
3: Nach dem Festsieg letztes Wochenende ist Jasmin Gäume auf der Rangliste Punkt gleich mit der Melissa Süsche und der Isabelle Egli. Aber auch hinter den drei Führenden ist es eng. Vor dem Eidgenössischen ist also noch alles offen, welche Schwingerin heuer Königin wird. Das Eidgenössische Frau- und Mädchenschwingen ist am Samstag, 26. September, im luzernischen Schachen. Die Rachsubald wird das ehemalige Schulhaus Thal sanieren. Ende November hätten die Stimmberechtigten vor der Gemeinde über die Vorlage abstimmen sollen. Aus dem wird aber nichts. Der Gemeinderat verschiebt die Abstimmung, schreibt er in der aktuellen Infozeitung vor Gemeinde. Eine Zustandsanalyse hat gezeigt, dass es eine umfassende Sanierung braucht. Erste Schätzungen, wie viel das kostet, gibt es zwar. Der Gemeinderat ist aber der Meinung, dass es noch weitere Abklärungen braucht. Sibylle Plüss wird neue Geschäftsführerin vom Hauseigentümerverband vom Kanton Bern. Sie übernimmt von Patrick Freudiger, der vorgestern zum neuen Langenthaler Stadtpräsident ist gewählt wurde. Die FDP-Grossrätin übernimmt das Amt nach einer gemeinsamen Übergangsphase mit dem Freudiger, schreibt der Hauseigentümerverband heute. Der Berner Regierungsrat kann Spitäler, wo das Geld ausgeht, in Zukunft schneller unter die Arme greifen. Der bernische Grossrat hat die Teilrevision vom Spitalversorgungsgesetz heute genehmigt. Der Regierungsrat kann dank der Gesetzesänderung ab dem neuen Jahr selber über Darlehen für Spitäler entscheiden, ohne dass er Entscheid vom Parlament abwarten muss. Das gilt aber nur für Spitäler oder Geburtshäuser, die unverzichtbar sind. Was das genau bedeutet, muss der Regierungsrat noch definieren. Lernende haben die Grundkompetenzen nicht genug gut drauf. Das sagen ein Haufen Schweizer Unternehmen. Besonders beim Schreiben und im Mathe sind die Unternehmen nicht zufrieden mit den Lernenden, zeigt eine Umfrage von mehreren Schweizer Wirtschaftsverbänden bei rund 3'000 Ausbildungsverantwortlichen. Die Firmen betonen, dass sich die Situation in den letzten 5 bis 10 Jahren verschlechtert hat. Für die Betriebe wäre es so schwieriger, geeignete Lernende zu finden. Und es sei aufwendiger, die Lernenden zu betreuen. Jedes 5. Unternehmen wird darum in Zukunft weniger Lernende rekrutieren.
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5: Das
1: Wetter, das bleibt auf Abend trocken. Dazu scheint die Sonne und es hat nur ein paar Quellwolken, wo wir sind. Das bei rund 25 Grad. Am Mittwoch ist das Wetter ebenfalls freundlich und meistens scheint auch da die Sonne. Im Verlauf des Tages ziehen ein paar Wolkenfelder über den Himmel, aber auch morgen bleibt es trocken bei maximal 25 Grad. Und so freundlich und sonnig ist es dann auch am Donnerstag und am Freitag, das dann bei rund 30 Grad.
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1: Selina, wo geht es im Moment gerade ein bisschen länger?
5: Ja, auf der A1, Gang wie Gang, Richtung Zürich zwischen Kriegstädten und Önzigen. Da stocken es gerade ein bisschen. Und auch in der Gegenrichtung Richtung Bern zwischen Häkingen und Wangen an der Aare. Und da braucht es ein paar Minuten mehr Geduld wegen Verkehrsüberlastung. Nach einer Autobahnabfahrt Muri Richtung Rüfenacht. Und da stocken es gerade ein bisschen. Da geht es plus minus 10 Minuten länger. Und auf der Hauptstrasse habe ich aktuell nur eine Meldung. Und zwar zwischen Oberburg und Hasli, vor allem mit Richtung Hasli. Da muss man ein bisschen mehr Zeit einrechnen. Von Leuchtkreuzung bis auf Haslinen etwa 5 Minuten länger im Moment, sonst nie länger als 2-3 Minuten.
1: Ich wünsche euch ganz viel Geduld. Ja, und noch bis am 7. mit nach unterwegs. Das ist der Pascal Rupp und über die Luke Kissling. Schön seid ihr mit Neo Ace und uns beiden unterwegs. Hallo zusammen.
3: Ciao zusammen.

0: Mit der Alex Hepburn sind wir an diesem Dienstagfeierabend unterwegs.
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0: Vor einem knappen Jahr hat Jasmin Göime von Wichtrach den grössten Erfolg von ihrer Schwingkarriere gefeiert. Die Athletin vom Schwingclub Zäziwil ist Schwingerkönigin 2025 geworden. Am letzten Wochenende hat Jasmin Göime einen nächsten Erfolg feiern. Sie hat ihren 50. Kranz gewonnen.
2: Das ist für mich eigentlich so ein Zeichen dafür, dass sich eben auch die ganze Training und all der Aufwand, den man betreibt für das Schwingen, ist auch bei uns Frauen sehr viel Aufwand, den wir machen. Dass sich das lohnt.
0: 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Darüber, was ihr der 50. Kranz bedeutet, hat Jasmin Göime mit dem Jonas Wüttrich geredet.
3: Vor 10 Jahren hat Jasmin Göime die erste Saison bei den Aktiven geschwungen und am ersten Fest auch ihren ersten Kranz gewonnen. Fern ist die Wichtracher zum ersten Mal Schwingerkönigin geworden. Am letzten Wochenende hat die Athletin vom Schwingclub Zäziwil am Frauen- und Mädchenschwingen zu Dotzigen im Seeland ihren 50. Kranz vor Karriere gewonnen. Der 50. Kranz bedeutet dir viel.
2: Für mich sind die 50 Kränze schon noch etwas Spezielles. Ich habe wirklich eigentlich, seitdem ich 16 bin, habe ich das grosse Glück, dass ich vorne mitschwingen kann. Und an jedem Schwingfest ist für mich eines der Ziele sicher, dass ich den Kranz hole.
3: Vorne mitschwingen, das ist ihr eben am Samstag zum 50. Mal gelungen. Und 50 Kränze, das ist viel, das weiss auch Jasmin Göime selber.
2: In Bezug auf das Frauenschwingen weiss ich eigentlich, es gibt ehemalige Schwingerinnen, die mehr Kränze haben. Aber jetzt aktuell bin ich glaube schon die, die am meisten hat. Ich gehöre auch schon zu den Älteren mittlerweile mit 26. Aber für mich ist es gleich ein Zeichen, dass die Form stimmt und dass ich sicher noch mehr Kränze gewinnen.
3: Von nichts kommt der Erfolg nicht. Jasmin Göime investiert viel ins Training, erzählt sie. Dass es so viele Kranz gibt in ihrer Karriere, hat sie ganz am Anfang aber gleich nicht gesehen, erzählt sie.
2: Das ist schon relativ lang her, als ich angefangen habe mit Schwingen. Ich weiß nicht mehr so genau, was ich dann gedacht habe. Das war 2008. Aber ich bin schon in den jungen Jahren recht erfolgreich, habe ich dürfen vorne mit dabei sein. Und dann auch mit 16 eigentlich schon am ersten Schwingfest dürfen, den ersten Kranz gewinnen. Und ich glaube, da hat mich halt schon einen gewissen Ehrgeiz gepackt. Und eines meiner Ziele an der Schwingfest ist eigentlich immer, den Kranz zu gewinnen. Und wenn es dann natürlich noch ein Festzeug ist, ist es natürlich noch ein Eintöpfchen.
3: Ein Monat ist im luzernischen Schachen das Highlight und das letzte Fest der aktuellen Schwingsaison, das eidgenössische Frauen- und Mädchenschwingen. Dort hat Jasmin Göime die Möglichkeit, ihren nächsten grossen Erfolg zu feiern und der Schwingerköniginnen-Titel vor der letzten Saison zu verteidigen. Bei den Frauen wird dieser Titel, anders als bei den Männern, alle Jahr anhand von Jahreswertung vergeben.
0: Wie Jasmin Göime auf das eidgenössische Führen schaut, haben wir schon berichtet. Das könnt ihr schon nachhören auf neo1.ch.
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0: Jessie J mit Masterpiece hier bei NeoWays. Wir haben 17:30. Der Pascal Rupp hat für mich das Update parat.
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2: Trachselwald bekommt auf das nächste Jahr einen neuen Gemeinderatspräsident. Die Amtszeit des ganzen Gemeinderats läuft auf Ende Heuer aus. Der jetzige Gemeinderatspräsident Martin Hunziker lässt sich nicht wieder wählen, heisst es in der Infozeitung von Trachselwald. Die vier weiteren Mitglieder des Gemeinderats wollen auch die nächsten vier Jahre im Gemeinderat sein. Die Stimmberechtigten können bis Ende Oktober Wahlvorschläge machen. Die Regionalkonferenz Bern-Mittelland organisiert diesen Monat zum fünften Mal den Jobtausch der Gemeindepräsidien. Jemand aus der Agglomeration und jemand aus dem ländlichen Raum besuchen sich dabei gegenseitig und schauen einander über die Schultern. Heuer sind unter anderem die Gemeinden Ostermundigen, Bolligen, Riggisberg und Neuenegg dabei, schreibt die Regionalkonferenz in einer Medienmitteilung. Im Oberaargau in Schattiswil sind nächtens ein E-Roller und ein Auto ineinander. Zwei Männer sind dabei verletzt worden. Einer davon schwer, meldet die Berner Kantonspolizei. Sie ermittelt, wie es genau zum Unfall ist gekommen. Wegen dem Unfall hat die Polizei die Baumbergstrasse rund 2,5 Stunden gesperrt.
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0: Wir haben immer noch viel Sonnenschein, nur ein paar vereinzelte Wolkenfelder und das bei um die momentanen 24 Grad. Morgen Mittwoch geht es gerade ähnlich weiter. Bei um die 25 Grad dazu gibt es auch da wieder viel Sonnenschein.
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0: Selina Wolf, der Strasse braucht es da im Moment Geduld.
3: Ja, gerade ein paar Bahnorte, vor allem auf der A1 Bern Richtung Zürich zwischen Bern-Forsthaus und Bern-Neufeldtal stocken es. Dann ebenfalls auf der A1 in Richtung Zürich zwischen Wankdorf und Schönbühl, da dasselbe Spiel. Und auch noch ist das gleiche Spiel in Richtung Zürich, auch auf der A1 zwischen Kriegstetten und Önsingen, auch da stocken es wegen Verkehrsbelastung. Auch Richtung Bern auf der A1 zwischen Herkingen und Wangen an der Aare braucht es ein paar Minuten mehr Geduld wegen zu viel Verkehr. Auf der Hauptstrasse von Richtigen auf Grosshochstädten müsst ihr auch etwa 10 Minuten mehr Zeit einrechnen. Und auch zwischen Oberburg und Hasli, respektive zwischen Burgdorf und Hasli, vor allem mit Richtung Hasli, ja, geht alles in allem etwa 5 bis 10 Minuten länger aktuell.
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0: Wie warm, dass es dann noch Ende Woche wird, das weiss der Mario Rindlisbacher von Meteo Tests Bern. In dieser halben Stunde hören wir dann in unseren Wettertag ein und wir hören auch noch ein, was sporttechnisch alles gegangen ist und auch noch auf dem Programm steht. Das gibt es dann zu hören im Neo 1 Sport Talk mit dem Pesk und mir, Lou. Zuerst gibt es aber noch den Brian Adams mit Shine a Light. Heute guten Abend.

0: Why Don't You Stay, der neueste Song von Nico Santos, läuft hier bei uns auf Neo 1 an diesem Dienstagabend.
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0: Mario Rindlisbacher von Meteotests Bern. Offiziell ist heute ja der meteorologische Herbstanfang, aber so wettertechnisch sind wir immer noch mitten im Sommer. Wie schließen wir denn schlussendlich jetzt den Dienstag oder den Dienstagabend ab?
2: Es hat nicht allzu viele Wolken rum. Wir haben heute am Abend recht freundliches Wetter. Die Sonne die sieht man meistens noch bis zum Sonnenuntergang. In der Nacht auf morgen da ist es meistens klar. Und die Temperaturen die sinken dann allerdings ab auf etwa 10 Grad bis morgen Morgen.
0: In diesem Fall starten wir auch gerade bei um die 10 Grad im Tag, morgen am Mittwoch.
2: Ja, definitiv, genau. Morgen am Morgen relativ frisch, aber über den Tag wird es dann relativ schnell mal wieder milder oder wärmer. Und am Nachmittag da haben wir dann wieder gut 25 Grad zu erwarten. Dazu gibt es viel Sonnenschein, den ganzen Tag ist es trocken. Am Mittag und Nachmittag können ab und zu ein paar hohe Wolkenfelder über den Himmel ziehen. Über den Bergen gibt es nur kleine Quellwolken.
0: Und geht es sogar am Donnerstag ähnlich oder gleich weiter?
2: Jawohl, oder sogar noch ein bisschen wärmer. Wir haben am Donnerstag und am Freitag sehr viel Sonnenschein zu erwarten. Ein Hochdruckgebiet bestimmt das Wetter und das bedeutet, dass wir kaum Wolken haben. Es scheint mehr oder weniger am Donnerstag und Freitag den ganzen Tag die Sonne. Am Donnerstag da haben wir dann schon bis zu 27 Grad und am Freitag geht es wieder gegen die 30 Grad hoch.
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0: Mentira vom Loco, scritto hier bei Neo Ace.
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0: Im Schutten, da ist heute Deadline Day. Das heisst, wer zu einem Club von einer von der Top 5 Ligen zu Europa wechseln will, muss das noch heute machen. Dann ist das Transferfenster zu. In der Schweiz können Spieler noch bis nächstes Dienstag wechseln, international aber eben nicht mehr. Wir fassen euch die wichtigsten Wechsel zusammen und starten gerade mit IB Pascal Rupp.
2: Der Kastriat Imeri wechselt von IB in die Bundesliga zu Union Berlin. Das melden die beiden Clubs heute. Trainer bei Union ist seit dem Sommer der Mauro Lustrinelli. Unter ihm hat der Imeri schon letzte Saison geschaut, als er von IB an Thun ausgelehnt war. Zu IB ist der 26-jährige Westschweizer Offensivspieler vor 4 Jahren gewechselt.
0: Der FC Thun hat 2 neue Spieler. Der Patrick Kristall kommt vom 1. FC Köln zu den Berner Oberländern, meldet der Club. Der 18-jährige Mittelfeldspieler aus Estland ist bis Ende Saison ausgelehnt. Dann kann er Thun ganz übernehmen.
2: Dazu wechselt der Noah Kristoffersson zu Thun. Der 27-jährige schwedische Mittelstürmer kommt vom schwedischen Erstligist Örgryte und unterschreibt für 3 Jahre mit der Option auf eine 4. Saison. Beim Aufsteiger hat der Stürmer in 18 Spielen 8 Goal geschossen.
0: Der Loris Giandomenico wechselt von GC zu Görter Fürth in die 2. deutsche Bundesliga. Der 20-jährige Außenverteidiger wird bis Ende Saison ausgelehnt. Nachher kann er Fürth ganz übernehmen, meldet GC.
2: Der Koba Coindredi kommt zurück zu Lausanne Sport. Der 24-jährige Franzose überkommt einen Vertrag für die nächsten 3 Jahre, meldet der Club. Der Coindredi hat vorletzte Saison für Lausanne geshootet. Letzte Saison war er bei Sporting Lissabon unter Vertrag, hat aber leider für Basel gespielt.
0: Der Kevin Mbappé wechselt in Serie B zu Sampdoria Genua. Der 31-jährige Genfer Aussenverteidiger überkommt beim italienischen Zweitligist einen Vertrag für 2 Jahre, meldet der Club. Zuletzt hat Mbappé zu Dänemark für den FC Midtjylland geschuttet. Vorher war unter anderem auch mal bei IB.
2: Und der FC Basel löst den Vertrag mit dem Djordje Jovanovic auf. In gegenseitigem Einvernehmen schreibt der Club. Eigentlich wäre der Vertrag noch bis nächsten Sommer gelaufen.
0: Damit gehen wir fort vom Schutten und gehen auf das Velo. Der Bastien Tranchant gewinnt die 10. Etappe vor Spanien-Rundfahrt Vuelta. Der Franzose hat sich im Sprint durchgesetzt und feiert den grössten Sieg von seiner Karriere. Als bester Schweizer fährt der Stefan Küng auf den 23. Platz. Ganz vor im Gesamtklassement gibt es keine Änderungen. Der Spanier Enric Mas bleibt in Führung.
2: Tennis, die US Open haben kaum gestartet und schon ist nur noch ein Schweizer dabei, die Belinda Bencic. Die Ostschweizerin startet hinten gegen die Kasachin Julia Putintseva ins Turnier. Los geht's frühestens am 6.
0: Und noch eine Meldung vom Wintersport. Der Walter Dresch, einer der besten Alpin-Kombinierer von seiner Zeit, ist am Samstag im Alter von 78 gestorben. Der Urner ist nach längerer Krankheit friedlich eingeschlafen, bestätigt sein Sohn, der Harry Dresch, der Nachrichtenagentur Kisten SDA. 3 von seinen 4 Weltcup-Siegen hat der Skifahrer in Kombi geholt.
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2: Guten Abend, jetzt da ist 6 Uhr.
3: 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Am Mikrofon ist der Pascal Rupp. 50. Kranz für Jasmin Gäume. Als nächstes geht es um einen Königinnentitel. Der bernische Grossrat schreibt den Spitalrettungsschirm ins Gesetz und das Wetter hin und morgen bleibt es sonnig und trocken. Am Sonntag hat Jasmin Gäume vom Schwingclub Z Zivil ihren 50. Kranz in ihrer Karriere gewonnen. Am Frauen- und Mädchenschwingen zu Dotzigen im Seeland war sie dazu auch Festzeigerin. Ihre 50. Kranz bedeutet Jasmin Gäume viel, sagt sie zu Neo 1.
4: Das ist für mich eigentlich so ein bisschen ein Zeichen dafür, dass sich eben auch die ganze Training und all der Aufwand, den man betreibt für das Schwingen, ist auch bei uns Frauen sehr viel Aufwand, den wir machen, dass sich das lohnt und auszahlt. Und ich werde sicher nicht nachlassen und weitermachen mit dem Training.
3: Ende Monat ist mit dem eidgenössischen Frau- und Mädchenschwingen das Highlight und der Abschluss der heurigen Schwingsaison. Für Jasmin Gäume geht es dort um die Titelverteidigung. Anders als bei den Männern ist bei den Frauen die Schwingerin-Königin, die über das Jahr am meisten Punkte ihrer Jahreswertung sammelt.
4: Das eidgenössische Schwingfest wird sicher sehr, sehr spannend. Wir sind aktuell zu dritt, wo wir gleich viele Punkte haben. Für mich wird sich jetzt auch bis dann nicht gross etwas ändern. Ich werde gleich weiterhin alle Trainings besuchen und werde alles dafür geben, dass ich den Titel verteidigen kann.
3: Nach dem Festsieg letztes Wochenende ist Jasmin Gäume auf der Rangliste Punkt gleich mit der Melissa Süsche und der Isabel Egli. Aber auch hinter den drei Führenden ist es eng. Vor dem Eidgenössischen ist also noch alles offen, welche Schwingerin heuer Königin wird. Das Eidgenössische Frau- und Mädchenschwingen ist am Samstag, 26. September, im luzernischen Schachen. Der Achselwald wird das ehemalige Schulhaus Tal sanieren. Ende November hätten die Stimmberechtigten vor der Gemeinde über die Vorlage abstimmen sollen. Aus dem wird aber nichts. Der Gemeinderat verschiebt die Abstimmung, schreibt er in der aktuellen Infozeitung vor der Gemeinde. Eine Zustandsanalyse hat gezeigt, dass es eine umfassende Sanierung braucht. Erste Schätzungen, wie viel das kostet, gibt es zwar. Der Gemeinderat ist aber der Meinung, dass es noch weitere Abklärungen braucht. Sibylle Plüss wird neue Geschäftsführerin vom Hauseigentümerverband vom Kanton Bern. Sie übernimmt von Patrick Freudiger, der vorgestern zum neuen Langenthaler Stadtpräsident ist gewählt worden. Die FDP-Grossrätin übernimmt das Amt nach einer gemeinsamen Übergangsphase mit dem Freudiger, schreibt der Hauseigentümerverband heute. Der Berner Regierungsrat kann Spitäler, wo das Geld ausgeht, in Zukunft schneller unter die Arme greifen. Der bernische Grossrat hat die Teilrevision vom Spitalversorgungsgesetz heute genehmigt. Der Regierungsrat kann dank der Gesetzesänderung ab dem neuen Jahr selber über Darlehen für Spitäler entscheiden, ohne dass er Entscheid vom Parlament abwarten muss. Das gilt aber nur für Spitäler oder Geburtshäuser, die unverzichtbar sind. Was das genau bedeutet, muss der Regierungsrat noch definieren. Lernende haben die Grundkompetenzen nicht genug gut drauf. Das sagen ein Haufen Schweizer Unternehmen. Besonders beim Schreiben und im Mathe sind die Unternehmen nicht zufrieden mit den Lernenden, zeigt eine Umfrage von mehreren Schweizer Wirtschaftsverbänden bei rund 3'000 Ausbildungsverantwortlichen. Die Firmen betonen, dass sich die Situation in den letzten 5 bis 10 Jahren verschlechtert hat. Für die Betriebe wäre es so schwieriger, geeignete Lernende zu finden. Und es sei aufwendiger, die Lernenden zu betreuen. Jedes 5. Unternehmen wird darum in Zukunft weniger Lernende rekrutieren.
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2: Die Sonne die scheint und das bei momentanen 24 Grad. Am Mittwoch ist das Wetter ebenfalls freundlich und meistens scheint auch hier die Sonne im Verlauf des Tages ziehen. Ein paar Wolken fällt über den Himmel, die bleiben harmlos und am Morgen gibt es rund 25 Grad. Und so freundlich geht es am Donnerstag und am Freitag weiter, das dann bei rund 30 Grad.
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2: Selina, hat es ein bisschen besser auf der Strasse?
7: Ja, auf den Autobahnen sicher schon. Ja, auf den Hauptstrassen geht es so. A1 Bern Richtung Zürich zwischen Kriegstätte und Önsingen, da stocken es nach wie vor wegen Verkehrsüberlastung. Nachher bei der Autobahnabfahrt Muri Richtung Rüfenacht, da muss man immer noch etwa 5 bis 10 Minuten länger anstehen. Nachher von der Hauptstrasse von Belp Richtung Rubigen, da braucht es eine richtig dicke Geduld zu fahren. 25 bis 30 Minuten muss man dort mehr Zeit einrechnen. Auch von Richtung auf Grosshöchstädten geht es etwa 10 Minuten länger im Moment. Sonst müsst ihr aber aktuell so laut der Verkehrskarte nie länger anstehen als 5 Minuten.
2: Ja, in dem Fall. Habt Sorge und kommt gut vor allem eurem Ziel an.

mal im Coiffeur-Studio reinschauen oder auch einfach mal mit seinen Klassengespähnchen einen Abend ein Restaurant führen. So ähnlich hat das gerade gestern Abend ausgesehen im Hirschen zu Langnau. Im Projekt Klassengastro hat eine Schulklasse von Schule Langnau am Montagabend im Hirschen Einblick in den Alltag des Gastgewerbes bekommen. Sie haben in der Küche und im Service gearbeitet und haben ihren Eltern und weiteren Gästen ein Vier-Gänge-Menü serviert. Wie das für die SchülerInnen war und was sie genau dürfen machen, das erzählen sie uns etwa am 4. ab. Aber jetzt noch bis am 7. für euch. Am Mic bin ich, Lukisling. Hallo zusammen.

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0: Der Neo 1 Abend mit Lola Young. Wir haben 20 bis 6 Uhr. Gestern am Nachmittag haben 18 Jugendliche ganz viel Gemüse gerüstet, Servietten gefaltet, Tische haben sie gedeckt und alles Geschirr schön parat gelegt. Alles vorbereitet für das grosse Znacht am Abend. Schülerinnen und Schüler von der 8D vor Oberstufe Langnau haben die Bühne übernommen. Sie haben die Woche Klassenwoche und gestern im Projekt Klassengastro vom Berner Gastroverband Gastro Bern mitgemacht. Das hat mir der Kevin Weiermann, der Geschäftsführer vom Hirschen Langnau, erklärt.
1: Wir haben eine Schulklasse heute bei uns zu Besuch. Und zwar nicht zu Besuch als Gast, sondern sie können tatkräftig arbeiten und das Gastgewerbe erleben. Das heisst, wir haben eine Küche und einen Service. Je 8 junge Leute, die heute hauptsächlich für die Eltern kochen können, servieren und alles zu Weg machen.
0: Die Schülerinnen und Schüler haben das alles selber vorbereitet, unter anderem eben auch für ihre Eltern. Jeder und jede hatte eine Aufgabe gehabt, zum Beispiel auch die Luisa Fankhauser.
2: Servietten falten, Tisch decken für die Leute, die dann kommen. Wir haben auch Blümchen parat gemacht, also Deko gemacht. Ein bisschen aufgeräumt noch, für, wenn sie dann kommen.
0: Währenddessen im Service alles ist vorbereitet worden, ist auch in der Küche viel gegangen, wo man gestern im Hirschen vorbeischauen. Dort hat unter anderem der Nick Gerber aus der 8D mitgeholfen.
3: Ich habe jetzt Rüebli geschält, Brokkoli gekocht und abgewaschen.
0: Das Ziel des Projekts Klassengastro ist es unter anderem, den jungen Leuten bei ihrer Lehrstellensuche zu helfen. Das hat der Geschäftsführer des Hirschen zu Langnau uns erzählt.
1: Wir können es zeigen, wie wir in den hinteren Kulissen arbeiten. Also mal so einen Tag wirklich einen ganzen Ablauf mal können zu zeigen und auch ja, Freude auszulösen, mit Lebensmitteln zu arbeiten zum Beispiel oder Leute zu bedienen.
0: So der Kevin Weiermann. Gestern Abend um 17:30 hat es dann gestartet mit dem 4-Gänge-Menü, gekocht und serviert von den Schülerinnen und Schülern aus der 8. Langnau.

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3: Ciao zusammen, es ist 6:30. Der Pascal Rupp hat für mich das Update parat.
4: 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Der Achselwald bekommt auf das nächste Jahr einen neuen Gemeinderatspräsident. Die Amtszeit des ganzen Gemeinderats läuft auf Ende heuer aus. Der jetzige Gemeinderatspräsident Martin Hunziker lässt sich nicht wieder wählen, heisst es in der Infozeitung von der Achselwald. Die vier weiteren Mitglieder des Gemeinderats wollen auch die nächsten vier Jahre im Gemeinderat sein. Die Stimmberechtigten können bis Ende Oktober Wahlvorschläge machen. Die Regionalkonferenz Bern-Mittelland organisiert diesen Monat zum fünften Mal den Jobtausch der Gemeindepräsidien. Jemand aus der Agglomeration und jemand aus dem ländlichen Raum besuchen sich dabei gegenseitig und schauen einander über die Schultern. Heuer sind unter anderem die Gemeinden Ostermundigen, Bolligen, Riggisberg und Neuenegg dabei, schreibt die Regionalkonferenz in einer Medienmitteilung. Im Oberaargau in Schattiswil sind Nächte ein E-Roller und ein Auto in Angeichen. Zwei Männer sind dabei verletzt worden. Einer davon schwer, meldet die Berner Kantonspolizei. Sie ermittelt, wie es genau zum Unfall ist gekommen. Wegen dem Unfall hat die Polizei die Baumbergstrasse rund 2,5 Stunden gesperrt. 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
3: Und mit Sonnenschein gehen wir dann auch noch durch den Dienstagabend plus minus. Geht die Sonne näher um die 8 in den Unger und dann starten wir näher morgen bei um die 10 Grad im Tag. Näher geht es ähnlich weiter wie heute, das bei um die 25 Grad am Nami. Und dazu gibt es auch da wieder viel Sonnenschein.
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3: Auf den Autobahnen hat es sich schon feierlich beruhigt. Einzig noch auf der Hauptstrasse zu Bern braucht es um die 2 Minuten länger, als wenn ihr von Bern-Weissenbühl in Richtung Wabern unterwegs seid. Signal, da gibt es seit diesem Sommer einen neuen Verein und der heisst Familienleben. Der Verein will die Familie, Kinder und Jugendliche zusammenbringen und ihnen gemeinsame Aktivitäten ermöglichen. Wie genau das der Verein Familienleben Signal Schöppach macht und was ihre grösste Herausforderung ist, das gibt es noch in dieser halben Stunde zu hören. Ich bin Lund mit euch an diesem Dienstagabend unterwegs. Grüß euch auch.

0: Flo und Ludwig hier bei uns auf Neo 1. Ein Kind shootet den Ball über einen Sportplatz. Daneben wird gelacht und gespielt. Ja, und vielleicht entsteht da dabei gerade eine erste neue Freundschaft. Genau solche Begegnungen wird der neue Verein Familienlebenssignal Schüppach möglich machen. Seit diesem Sommer bringt der Verein Familie, Kinder und Jugendliche zusammen, aber auch Grosseltern und andere Generationen sollen da dabei nicht zu kurz kommen. Die Idee, Menschen im Dorf vernetzen und gemeinsam Zeit verbringen. Darum hat als ersten Anlass der Verein diesen Sommer einen Spielnachmittag auf dem Sportplatz organisiert. Mehr als 30 Kinder haben da dabei teilgenommen und haben so Freundschaften schliessen können. Damit es aber noch mehr Anlässe geben kann, die für die Familie günstig oder kostenlos sein können, ist im Moment die Finanzierung gross. Grosse Herausforderung, erzählt uns Nicole Moser. Sie ist Co-Präsidentin vom Verein Familienleben Signal Schüppach.
1: Einfach alles, was wir bestellen, jeden Flyer, den wir drucken wollen, kostet uns ja etwas. Und ja, von irgendwo müssen wir das zahlen. Oder? Und darum ist im Moment schon, Finanzen sind jedes Mal ein Thema in jeder Sitzung.
0: Darum sind sie im Moment Gönner und Gönnerinnen am Suchen und am Anfragen.
1: Dass wir dann einfach auch ein Budget haben, dass wenn wir grössere Sachen machen wollen, dass wir wissen, wir können das finanzieren und das Ziel ist sicher auch, dass wenn wir Anlässe machen, dass wir die in einem finanziellen Rahmen machen können, was für Familien, wenn sie irgendwie an einen Anlass kommen, dass sie nicht wissen, wie viel Geld müssen ausgeben als Eintritt. Also wir wollen ja wirklich familienfreundlich sein und darum brauchen wir natürlich auch ein Polsterchen, genau.
0: So Nicole Moser vom Verein Familienleben Signal Schüppach. Mit diesen Anlässen wird der Verein Familie im Dorf und in der Umgebung besser vernetzen. Besonders zugezogene Familien könnten so besser den Anschluss im Dorf finden. Wie der Start mit dem ersten Anlass im Sommer hat ausgesehen, darüber haben wir schon geredet. Ihr könnt es nachhören auf neo1.ch.

0: Neo Ace mit Big City Life. Wir haben 10 vor 7. Entweder ein Pixie Cut, ein Bob oder ein bisschen Mesh oder Balayage. Alles Frisuren oder auch Farbrichtungen, die wir uns Menschen müssen überlegen, wenn wir beim Coiffeur hocken. Aber nicht nur wir Menschen gehen regelmässig die Haare schneiden, sondern auch unsere Haustiere, besser gesagt Hunde, die immer mal wieder in den Hundesalon gebracht werden.
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0: Damit aber die Hunde beim Hundesalon nicht Beiss oder Angst haben, muss man das trainieren. Lisa Graber.
2: Bei der Fabian Stucki gibt es für das eine kostenlose Welpeneingewöhnung.
3: Es ist sehr wichtig, dass Hunde so zwischen 10. und 15. Woche in dieser Prägungsphase möglichst viel kommen können, weil was sie dort lernen, sitzt eigentlich. Und die Welpeneingewöhnung läuft dann so ab, sie kommen daher, sie können mal ein bisschen umschauen, die Gerüche alle wahrnehmen und dann gehen sie mal auf den Tisch, man tut mal die Maschine laufen, man tut mal die Pfötchenhaare machen, man tut mal ganz fein föhnen. Sie einfach mal langsam daran herführen.
2: Wer einen ausgewachsenen Hund zum allerersten Mal in den Hundesalon geht, der braucht vor allem viel Zeit am Anfang. Für einen Start sollen die Besitzer und Besitzerinnen bei der Pflege dabei sein.
3: Dass sie auch ein bisschen dem Hund Unterstützung geben können und nicht einfach irgendwie ins kalte Wasser schiessen. Und dann schaut man einfach, was geht und was nicht geht und muss einfach ruhig bleiben und probieren.
2: Immer probieren, nicht gerade aufgeben. Das ist der Konofinger, eine Hundefriseurin, ihr Motto.
3: Also wenn es wirklich absolut Horror ist für einen Hund, dann ist klar, dann tue ich unterbrechen, weil ich tue hier keinen Hund in etwas hineinzwinge, wo ich selber nicht dahinterstehe. Das Tierwohl steht ganz zuoberst, das ist mir sehr, sehr wichtig. Aber ich hatte es jetzt so noch nie gehabt. Also mit Geduld und gut zureden und eben Besitzer, die noch ein bisschen unterstützen, kann man in der Regel eigentlich alles machen.
2: Fabienne hat pro Tag zwischen 3 und 5 Hunde. Peakzeiten im Salon sind immer im Frühling und im Herbst, wenn der Fellwechsel ist bei den Vierbeinern.
3: Und jetzt durch den Sommer ist es eher ein bisschen ruhiger. Wobei, als es so heiss war, sind gleich noch alle gekommen. Nur die eine kann scheren, weil die Hunde doch heiss hatten.
2: Erzählt mir Fabienne Stucki. Mit der Inhaberin und Hundefriseurin von Fellness bin ich zuerst im Empfangsraum, wo die Kasse ist. So wie auch Gudelis, Shampoo und Gestellte, die man kaufen kann. Dann sind wir einen Raum weitergegangen in den Arbeitsbereich. 2 Stationen gibt es, wo die Hunde jeweils drauf sind beim Scheren und Schneiden.
3: Mit der Badwanne.
0: Und dann das Gerät, das du eigentlich für das Bügeln brauchst.
3: Ich habe 4 Schermaschinen mit verschiedenen Scherlängen drauf. Strählen, Schere, Kämm. Mehr braucht es eigentlich nicht.
0: Ich glaube, da ist jemand gekommen.
3: Es kann gut sein, dass er gekommen ist.
2: Der Kunde von der Fabienne mit seinem Besitzer ist da. Ein kleiner weißer Hund, der Charlie heisst.
0: Was der Charlie erwartet bei der Fabienne Stucki, das könnt ihr schon jetzt. Geht nachher auf unserer Webseite.
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1: Hallo zusammen, jetzt sind wir 7.
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3: Am Mikrofon ist der Pascal Rupp. 50. Kranz für Jasmin Gäume. Als nächstes geht es um einen Königinnentitel. Der bernische Grossrat schreibt den Spitalrettungsschirm ins Gesetz und das Wetter hin und morgen bleibt es sonnig und trocken. Am Sonntag hat Jasmin Gäume vom Schwingclub Z Zivil ihren 50. Kranz in ihrer Karriere gewonnen. Am Frauen- und Mädchenschwingen zu Dotzigen im Seeland war sie dazu auch Festzeigerin. Ihre 50. Kranz bedeutet Jasmin Gäume viel, sagt sie zu Neo 1.
4: Das ist für mich eigentlich so ein Zeichen dafür, dass sich eben auch die ganze Training und all der Aufwand, den man betreibt für das Schwingen, ist auch bei uns Frauen sehr viel Aufwand, den wir machen, dass sich das lohnt und auszahlt. Und ich werde sicher nicht nachlassen und weitermachen mit dem Training.
3: Ende Monat ist mit dem eidgenössischen Frau- und Mädchenschwingen das Highlight und der Abschluss der heurigen Schwingsaison. Für Jasmin Gäume geht es dort dann um die Titelverteidigung. Anders als bei den Männern ist bei den Frauen die Schwingerkönigin, die über das Jahr am meisten Punkte ihrer Jahreswertung sammelt.
4: Das eidgenössische Schwingfest wird sicher sehr, sehr spannend. Wir sind aktuell zu dritt, wo wir gleich viele Punkte haben. Für mich wird sich jetzt auch bis dann nicht gross etwas ändern. Ich werde gleich weiterhin alle Trainings besuchen und werde alles dafür geben, dass ich den Titel verteidigen kann.
3: Nach dem Festsieg letztes Wochenende ist Jasmin Gäume auf der Rangliste Punkt gleich mit der Melissa Süsche und der Isabel Egli. Aber auch hinter den drei Führenden ist es eng. Vor dem Eidgenössischen ist also noch alles offen, welche Schwingerin heuer Königin wird. Das Eidgenössische Frau- und Mädchenschwingen ist am Samstag, 26. September, im luzernischen Schachen. Die Rachselwald wird das ehemalige Schulhaus Thal sanieren. Ende November hätten die Stimmberechtigten vor der Gemeinde über die Vorlage abstimmen sollen. Aus dem wird aber nichts. Der Gemeinderat verschiebt die Abstimmung, schreibt er in der aktuellen Infozeitung vor der Gemeinde. Eine Zustandsanalyse hat gezeigt, dass es eine umfassende Sanierung braucht. Erste Schätzungen, wie viel das kostet, gibt es zwar. Der Gemeinderat ist aber der Meinung, dass es noch weitere Abklärungen braucht. Sibylle Plüss wird neue Geschäftsführerin vom Hauseigentümerverband vom Kanton Bern. Sie übernimmt von Patrick Freudiger, der vorgestern zum neuen Langenthaler Stadtpräsident ist gewählt wurde. Die FDP-Grossrätin übernimmt das Amt nach einer gemeinsamen Übergangsphase mit dem Freudiger, schreibt der Hauseigentümerverband heute. Der Berner Regierungsrat kann Spitäler, wo das Geld ausgeht, in Zukunft schneller unter die Arme greifen. Der Bernische Grossrat hat die Teilrevision vom Spitalversorgungsgesetz heute genehmigt. Der Regierungsrat kann dank der Gesetzesänderung ab dem neuen Jahr selber über Darlehen für Spitäler entscheiden, ohne dass er Entscheid vom Parlament abwarten muss. Das gilt aber nur für Spitäler oder Geburtshäuser, die unverzichtbar sind. Was das genau bedeutet, muss der Regierungsrat noch definieren. Lernende haben die Grundkompetenzen nicht genug gut drauf. Das sagen ein Haufen Schweizer Unternehmen. Besonders beim Schreiben und im Mathe sind die Unternehmen nicht zufrieden mit den Lernenden, zeigt eine Umfrage von mehreren Schweizer Wirtschaftsverbänden bei rund 3'000 Ausbildungsverantwortlichen. Die Firmen betonen, dass sich die Situation in den letzten 5 bis 10 Jahren verschlechtert hat. Für die Betriebe wäre es so schwieriger, geeignete Lernende zu finden. Und es sei aufwendiger, die Lernenden zu betreuen. Jedes 5. Unternehmen wird darum in Zukunft weniger Lernende rekrutieren.
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6: Die Sonne die geht langsam aber sicher unter. Das bei um die 23 Grad. In der Nacht auf morgen wird es dann wieder frisch. Darum gibt es morgen Morgen zuerst auf 1-10 Grad. Die Sonne mal aber wieder aufheizen. Und dann gibt es auch morgen wieder rund 25 Grad. Bei viel Sonnenschein und nur ein paar Wolkenfelder, die harmlos bleiben.
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6: Da sieht es gut aus. Da habe ich gerade keine Meldungen mehr für euch. So, das war es von mir, Celina Klötzli und Celina Schneider. Seid morgen ab 6:30 im Studio und begleiten euch dann durch Mittwochmorgen. Bis dahin gibt es ganz viel Musik hier bei uns. Ich bin Lou, ich verabschiede mich von euch, wünsche euch einen ganz schönen Abend, habt Sorge und ade zusammen.

0: Wettertechnisch bleibt es morgen weiterhin trocken.
1: Die sonnigen Phasen dominieren. Wir haben morgen über den Tag aus ziemlich sonniges Wetter am Mittag und Nachmittag. Dort sind ab und zu ein paar hohe Wolkenfelder über den Himmel, aber sonst scheint häufig die Sonne.
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1: Wettertechnisch bleibt es morgen weiterhin trocken.
2: Die sonnigen Phasen dominieren. Wir haben morgen über den Tag aus ziemlich sonniges Wetter. Am Mittag und Nachmittag dort sind ab und zu ein paar hohe Wolkenfelder über den Himmel, aber sonst scheint häufig die Sonne.
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